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1: Ich bin Hendrik Daum. In Berlin und Mecklenburg-Vorpommern werden heute neue Landesparlamente gewählt. In beiden Bundesländern kann schon ab 16 Jahren gewählt werden. Je nachdem, wie die CDU abschneidet, könnte die Debatte über die politische Zukunft von Parteichef und Bundeskanzler Merz erneut Fahrt aufnehmen, David Riemer berichtet.
2: In Mecklenburg-Vorpommern sieht es laut letzter Umfragen nach einem engen Rennen zwischen SPD und AfD aus. Die Sozialdemokraten mit Ministerpräsidentin Schwesig haben in den letzten Wochen kräftig aufgeholt. Die CDU rutscht in die Nähe der 5%-Hürde. Vielleicht verpasst sie sogar den Einzug in den Landtag. In Berlin zeichnet sich ein Kopf-an-Kopf-Rennen zwischen der Linken und der CDU ab. Dahinter lagen in Umfragen die AfD, die Grünen und die SPD zweistellig.
1: Die Bundesregierung plant zum kommenden Jahr ja einen Spritpreisdeckel. Die Mineralölindustrie ist davon eher bedingt begeistert, man ist eher besorgt. Eine staatliche Preisregulierung sei im deutschen Markt hochkomplex. Das meint der Chef des Verbands Fuels and Energy in der Welt am Sonntag. Wenn ein Preisdeckel zu niedrig angesetzt werde, dann könnte das die Versorgungssicherheit gefährden. Deutschlands ranghöchster Soldat übernimmt einen Spitzenposten bei der NATO. Generalinspekteur Breuer ist zum neuen Vorsitzenden des NATO-Militärausschusses gewählt worden. Er tritt das Amt Mitte kommenden Jahres an und wird künftig die militärischen Interessen aller Mitgliedstaaten zusammenführen. Ein Taucher ist von einem Tauchgang im Starnberger See nicht zurückgekehrt und wird seitdem vermisst. Der Tauchgang des 63-Jährigen habe rund eine halbe Stunde gedauert, teilte die Polizei mit. Unter anderem mit Drohnen und einem Polizeihubschrauber suchten die Einsatzkräfte nach dem Mann. Am Abend wurde die Suche dann abgebrochen. Zum Fußball. Borussia Dortmund steht nach einem 1:0-Erfolg beim VfB Stuttgart an der Tabellenspitze der Bundesliga vor dem FC Bayern. Der BVB hat nach 4 Spieltagen die volle Ausbeute von 12 Punkten. Die weiteren Ergebnisse vom Samstag. Augsburg gab eine 2:0-Führung noch aus der Hand und verlor am Ende mit 2:3 gegen Bremen. Freiburg musste sich in Frankfurt mit einem 2:2 begnügen. Der HSV holte beim 2:1 gegen Köln die ersten Saisonpunkte und Mainz gewann in Gladbach mit 4:3.
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3: Und derzeit liegen uns für euch keine Störungsmeldungen vor. Gute Fahrt.
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4: In der Nacht bleibt's trocken und meist klar bei etwa 9 Grad. In der Früh scheint die Sonne, bevor die ersten Wolken aufziehen und am Nachmittag der Regen kommt, bleibt aber warm bei um die 22 Grad. Zum Start in die neue Woche ist ein Sonne-Wolken-Mix angesagt, bei Höchstwerten zwischen 15 und 19 Grad.

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1: Und derzeit liegen uns für euch keine Störungsmeldungen vor. Gute Fahrt.

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1: Ich bin Hendrik Daum. In Berlin und Mecklenburg-Vorpommern stehen heute die letzten Landtagswahlen dieses Jahres an. Je nach Ausgang für die CDU könnte sich die Lage für Parteichef und Bundeskanzler Merz etwas entspannen oder aber gefährlich verschärfen. David

0: Riemer berichtet.
1: In Mecklenburg-Vorpommern werden sich SPD und AfD laut Umfragen ein enges Rennen liefern. Den Sozialdemokraten mit Ministerpräsidentin Schwesig gelang in den letzten Wochen eine Aufholjagd. Im jüngsten ZDF-Politbarometer lag sie knapp vor der AfD. Die CDU rutschte in die Nähe der 5%-Hürde ab. In Berlin sieht es nach einem Kopf-an-Kopf-Rennen zwischen der Linken und der CDU aus. Dahinter lagen in Umfragen auch die AfD, die Grünen und die SPD zweistellig.
0: Deutschlands ranghöchster Soldat übernimmt einen Spitzenposten bei der NATO. Generalinspekteur Breuer ist zum neuen Vorsitzenden des NATO-Militärausschusses gewählt worden. Er tritt das Amt Mitte kommenden Jahres an und wird künftig die militärischen Interessen aller Mitgliedstaaten zusammenführen. Tag 2 heute auf dem Oktoberfest. Zunächst geht's ab 9 Uhr los mit dem traditionellen Gay Sunday in der Bräurosel. Er ist seit den 1970er Jahren eine feste Institution und Treff schwuler Männer. Um 10 Uhr startet dann der Trachten- und Schützenzug von der Maximilianstraße zur Theresienwiese. Er ist mit 7 Kilometern Länge und mehr als 9000 Trachtlern, Blaskapellen und Schützen einer der größten Trachtenumzüge weltweit. Im Starnberger See ist ein Taucher von einem Tauchgang nicht zurückgekehrt und wird seitdem vermisst. Der Tauchgang des 63-Jährigen auf der Höhe von Berg habe rund eine halbe Stunde gedauert, teilte die Polizei mit. Unter anderem mit Drohnen und einem Polizeihubschrauber suchten die Einsatzkräfte nach dem Mann. Am Abend wurde die Suche abgebrochen. Sie soll heute fortgesetzt werden. Zum Fußball. Borussia Dortmund steht nach einem 1:0-Erfolg beim VfB Stuttgart an der Tabellenspitze der Bundesliga vor dem FC Bayern. Der BVB hat nach 4 Spieltagen die volle Ausbeute von 12 Punkten. Die weiteren Ergebnisse vom Samstag. Augsburg gab eine 2:0-Führung noch aus der Hand und verlor am Ende mit 2:3 gegen Bremen. Freiburg musste sich in Frankfurt mit einem 2:2 begnügen. Der HSV holte beim 2:1 gegen Köln die ersten Saisonpunkte und Mainz gewann in Gladbach mit 4:3.
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3: Aktuell haben wir für euch normalen Verkehr auf den Straßen in der Region. Gute Fahrt.
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4: In der Nacht bleibt's trocken und meist klar bei etwa 9 Grad. In der Früh scheint die Sonne, bevor die ersten Wolken aufziehen und am Nachmittag der Regen kommt, bleibt aber warm bei um die 22 Grad. Zum Start in die neue Woche ist ein Sonne-Wolken-Mix angesagt, bei Höchstwerten zwischen 15 und 19 Grad.

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1: Für euch aktuell normaler Verkehr auf den Straßen in der Region. Gute Fahrt.

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1: Ich bin Hendrik Daum. In Berlin und Mecklenburg-Vorpommern werden heute neue Landesparlamente gewählt. In beiden Bundesländern kann schon ab 16 Jahren gewählt werden. Je nachdem, wie die CDU abschneidet, könnte die Debatte über die politische Zukunft von Parteichef und Bundeskanzler Merz erneut Fahrt aufnehmen. David Riemer berichtet.
2: In Mecklenburg-Vorpommern sieht es laut letzter Umfragen nach einem engen Rennen zwischen SPD und AfD aus. Die Sozialdemokraten mit Ministerpräsidentin Schwesig haben in den letzten Wochen kräftig aufgeholt. Die CDU rutscht in die Nähe der 5%-Hürde. Vielleicht verpasst sie sogar den Einzug in den Landtag. In Berlin zeichnet sich ein Kopf-an-Kopf-Rennen zwischen der Linken und der CDU ab. Dahinter lagen in Umfragen die AfD, die Grünen und die SPD zweistellig.
1: Die Einigung von Bund und Ländern auf ein Entlastungspaket gegen die hohen Spritpreise ist bei Verbraucherschützern, Sozialverbänden und der Opposition im Bundestag auf Kritik gestoßen. Der erneute Tankrabatt sei nicht zielgenau und helfe wie auch der angestrebte Spritpreisdeckel nur kurzzeitig. Geplant ist die Preisbegrenzung für Benzin und Diesel erst zum 1. Januar. Der Tankrabatt soll dagegen schon ab

0: Oktober eine Entlastung von 17 Cent pro Liter Sprit bringen. Moderne KI-Systeme tun sich schwer damit, Gegenstände nur anhand ihrer groben Form zu erkennen. Ein Forschungsteam aus New York zeigt, dass Bilderkennungsprogramme übergeordnete Formen deutlich schlechter erfassen als Menschen. Während das menschliche Gehirn die Gesamtgestalt eines Objekts in den Vordergrund stellt, orientieren sich neuronale Netze vor allem an kleinen Details. Schon leichte Bildverzerrungen reichen so aus, um die Algorithmen aus dem Konzept zu bringen. Im Starnberger See ist ein Taucher von einem Tauchgang nicht zurückgekehrt und wird seitdem vermisst. Der Tauchgang des 63-Jährigen auf der Höhe von Berg habe rund eine halbe Stunde gedauert, teilte die Polizei mit. Unter anderem mit Drohnen und einem Polizeihubschrauber suchten die Einsatzkräfte nach dem Mann. Am Abend wurde die Suche abgebrochen. Sie soll heute fortgesetzt werden. Zum Fußball. Borussia Dortmund steht nach einem 1:0-Erfolg beim VfB Stuttgart an der Tabellenspitze der Bundesliga vor dem FC Bayern. Der BVB hat nach 4 Spieltagen die volle Ausbeute von 12 Punkten. Die weiteren Ergebnisse vom Samstag. Augsburg gab eine 2:0-Führung noch aus der Hand und verlor am Ende mit 2:3 gegen Bremen. Freiburg musste sich in Frankfurt mit einem 2:2 begnügen. Der HSV holte beim 2:1 gegen Köln die ersten Saisonpunkte und Mainz gewann in Gladbach mit 4:3.
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2: Aktuell hätten wir für euch keine Störungsmeldungen vorliegen. Egal wo es hingeht, gute Fahrt.
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3: In der Nacht bleibt's trocken und meist klar bei etwa 9 Grad. In der Früh scheint die Sonne, bevor die ersten Wolken aufziehen und am Nachmittag der Regen kommt, bleibt aber warm bei um die 22 Grad. Zum Start in die neue Woche ist ein Sonne-Wolken-Mix angesagt, bei Höchstwerten zwischen 15 und 19 Grad.

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1: Und aktuell in der Region hätte man normalen Verkehr auf den Straßen, egal wo es hingeht. Wir wünschen gute Fahrt.

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1: Ich bin Hendrik Daum. Einen schönen guten Morgen. In Berlin und Mecklenburg-Vorpommern stehen heute die letzten Landtagswahlen dieses Jahres an. Je nach Ausgang für die CDU könnte sich die Lage für Parteichef und Bundeskanzler Merz etwas entspannen oder aber gefährlich verschärfen. David Riemer berichtet.
2: In Mecklenburg-Vorpommern werden sich SPD und AfD laut Umfragen ein enges Rennen liefern. Den Sozialdemokraten mit Ministerpräsidentin Schwesig gelang in den letzten Wochen eine Aufholjagd. Im jüngsten ZDF-Politbarometer lag sie knapp vor der AfD. Die CDU rutschte in die Nähe der 5%-Hürde ab. In Berlin sieht es nach einem Kopf-an-Kopf-Rennen zwischen der Linken und der CDU aus. Dahinter lagen in Umfragen auch die AfD, die Grünen und die SPD zweistellig.
1: Deutschlands ranghöchster Soldat übernimmt einen Spitzenposten bei der NATO. Generalinspekteur Breuer ist zum neuen Vorsitzenden des NATO-Militärausschusses gewählt worden. Er tritt das Amt Mitte kommenden Jahres an und wird künftig die militärischen Interessen aller Mitgliedstaaten zusammenführen. Tag 2 heute auf dem Oktoberfest. Zunächst geht's ab 9 Uhr los mit dem traditionellen Gay Sunday in der Bräurosel. Er ist seit den 70er Jahren eine feste Institution und Treff schwuler Männer. Um 10 Uhr startet dann der Trachten- und Schützenzug von der Maximilianstraße zur Theresienwiese. Er ist mit 7 Kilometern Länge und mehr als 9000 Trachtlern, Blaskapellen und Schützen einer der größten Trachtenumzüge weltweit. Moderne KI-Systeme tun sich schwer damit, Gegenstände nur anhand ihrer groben Form zu erkennen. Ein Forschungsteam aus New York hat gezeigt, dass Bilderkennungsprogramme übergeordnete Formen deutlich schlechter erfassen als Menschen. Während das menschliche Gehirn die Gesamtgestalt eines Objekts in den Vordergrund stellt, orientieren sich neuronale Netze vor allem an kleinen Details. Schon leichte Bildverzerrungen reichen so aus, um die Algorithmen aus dem Konzept zu bringen. Borussia Dortmund steht nach einem 1:0 Erfolg am Abend beim VfB Stuttgart an der Tabellenspitze der Fußball-Bundesliga vor dem FC Bayern. Der BVB hat nach 4 Spieltagen die volle Ausbeute von 12 Punkten. Die weiteren Ergebnisse

0: Ergebnisse vom Samstag. Augsburg gab eine 2:0-Führung noch aus der Hand und verlor am Ende mit 2:3 gegen Bremen. Freiburg musste sich in Frankfurt mit einem 2:2 begnügen. Der HSV holte beim 2:1 gegen Köln die ersten Saisonpunkte und Mainz gewann in Gladbach mit 4:3.
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2: Und aktuell in der Region hätte man normalen Verkehr auf den Straßen, egal wo es hingeht. Wir wünschen gute Fahrt.
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3: In der Nacht bleibt's trocken und meist klar bei etwa 9 Grad. In der Früh scheint die Sonne, bevor die ersten Wolken aufziehen und am Nachmittag der Regen kommt, bleibt aber warm bei um die 22 Grad. Zum Start in die neue Woche ist ein Sonne-Wolken-Mix angesagt, bei Höchstwerten zwischen 15 und 19 Grad.
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1: Aktuell haben wir für euch normalen Verkehr auf den Straßen in der Region. Gute Fahrt.

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1: Ich bin Stefan Schütz. Guten Morgen. In Berlin und Mecklenburg-Vorpommern werden heute neue Landesparlamente gewählt. Je nachdem, wie die CDU abschneidet, könnte die Debatte über die Zukunft von Parteichef und Kanzler Merz erneut Fahrt aufnehmen. David Riemer berichtet.
2: In Mecklenburg-Vorpommern sieht es laut letzter Umfragen nach einem engen Rennen zwischen SPD und AfD aus. Die Sozialdemokraten mit Ministerpräsidentin Schwesig haben in den letzten Wochen kräftig aufgeholt. Die CDU rutscht in die Nähe der 5%-Hürde. Vielleicht verpasst sie sogar den Einzug in den Landtag. In Berlin zeichnet sich ein Kopf-an-Kopf-Rennen zwischen der Linken und der CDU ab. Dahinter lagen in Umfragen die AfD, die Grünen und die SPD zweistellig.
1: Die Wirtschaftsweise Grimm hat die geplante Neuauflage des Tankrabatts kritisiert. Dem Kölner Stadtanzeiger sagte sie, es sei zynisch, das Fahren von Verbrennerautos auf Kosten der jungen Generationen zu subventionieren. Hintergrund: der Tankrabatt ist eine Steuersenkung, die den Staat mindestens 2,5 Milliarden Euro kostet und das allein von Oktober bis Jahresende. Deutsche Autobauer verlieren weiter an Boden gegenüber der internationalen Konkurrenz. Volkswagen, Mercedes-Benz und BMW haben im ersten Halbjahr rund 284 Milliarden Euro umgesetzt. Das sind fast 3% weniger als ein Jahr zuvor. Das zeigt eine Analyse der Beratungsgesellschaft EY. Die weltweite Konkurrenz ist dagegen um 3,6% gewachsen. Nach dem Bilderbuchstart Tag 2 heute auf dem Münchner Oktoberfest. Ab 9 Uhr geht's los mit dem traditionellen Gay Sunday in der Bräurose. Er ist seit den 1970er Jahren eine feste Institution und Treff schwuler Männer. Um 10 Uhr startet dann der Trachten- und Schützenzug von der Maximilianstraße zur Theresienwiese. Er ist mit 7 Kilometern Länge und mehr als 9000 Trachtlern, Blaskapellen und Schützen einer der größten Trachtenumzüge weltweit. In der Fußball-Bundesliga ist Dortmund neuer Spitzenreiter. Der BVB gewann 1:0 in Stuttgart und hat jetzt 2 Punkte Vorsprung auf Bayern München. Die weiteren Ergebnisse: Bremen-Augsburg 3:2, Gladbach-Mainz 3:4, HSV-Köln 2:1 und Frankfurt-Freiburg 2:2. Heute die Spiele Leverkusen-Leipzig, Schalke-Elversberg und Paderborn-Hoffenheim.
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3: Aktuell hätten wir für euch keine Störungsmeldungen vorliegen. Egal wo es hingeht, gute Fahrt.
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4: Jetzt am Morgen scheint die Sonne, im Laufe des Tages ziehen dann Wolken auf, am Nachmittag kann es dann auch mal regnen. Morgen am Montag dann ein Sonne-Wolken-Mix bei 15 bis 19 Grad.
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3: Für euch aktuell normaler Verkehr auf den Straßen in der Region. Gute Fahrt.
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4: Jetzt am Morgen scheint die Sonne, im Laufe des Tages ziehen dann Wolken auf, am Nachmittag kann es dann auch mal regnen. Morgen am Montag dann ein Sonne-Wolken-Mix bei 15 bis 19 Grad.
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5: Ich bin Stefan Schütz. Guten Morgen. Sehr lange war die deutsche Autoindustrie das Aushängeschild Deutschlands. Jetzt haben VW, Mercedes und BMW im ersten Halbjahr wieder Boden auf die Konkurrenz verloren. Die Umsätze sanken um fast 3%, teilte die Beratungsgesellschaft EY mit. Diana Kramer berichtet.
6: Im Umsatzranking von 19 Autokonzernen landen VW, Mercedes und BMW auf den drei letzten Plätzen. Unter dem Druck hoher Kosten, E-Mobilität und der wachsenden Konkurrenz, vor allem auch aus China und den USA, stehen in Deutschlands Autobranche aktuell tausende Jobs und ganze Werke auf der Kippe. Gegen den Kahlschlag wollen morgen an 200 Orten in ganz Deutschland
5: wieder Boden auf die Konkurrenz verloren. Die Umsätze sanken um fast 3%, teilte die Beratungsgesellschaft EY mit. Diana Kramer berichtet.
6: Im Umsatzranking von 19 Autokonzernen landen VW, Mercedes und BMW auf den drei letzten Plätzen. Unter dem Druck hoher Kosten, E-Mobilität und der wachsenden Konkurrenz, vor allem auch aus China und den USA, stehen in Deutschlands Autobranche aktuell tausende Jobs und ganze Werke auf der Kippe. Gegen den Kahlschlag wollen morgen an 200 Orten in ganz Deutschland mehr als 100.000 Beschäftigte auf die Straße gehen.
5: Texte verwerten kann die KI ziemlich gut, aber beim Erkennen von Formen hat sie Schwächen. Zu dieser Erkenntnis kommt ein Forschungsteam der New York University. Demnach schneidet das menschliche Hirn deutlich besser ab, wenn es darum geht, die Silhouetten von Dingen zu erkennen. Die Forscher weisen darauf hin, dass es unter anderem beim autonomen Fahren darauf ankommt, auch bei Nebel oder in der Dämmerung verlässliche Urteile zu fällen. In Berlin und Mecklenburg-Vorpommern werden neue Landesparlamente gewählt. In Mecklenburg-Vorpommern lieferten sich SPD und AfD in Umfragen ein enges Rennen. In Berlin zeichnete sich ein Kopf-an-Kopf-Rennen zwischen der Linken und der CDU ab. Die Wahllokale öffnen um 8 und schließen um 18 Uhr. In Berlin und Köln sind gestern tausende Menschen gegen Abtreibungen und assistierten Suizid auf die Straße gegangen. Beim sogenannten Marsch für das Leben haben sich laut Polizei in Berlin rund 2200 Menschen beteiligt. In Köln hatten die Veranstalter mit 3000 Demonstranten gerechnet. Tatsächlich sind es laut Polizei deutlich weniger gewesen. Genaue Zahlen hat die Behörde für Köln nicht genannt. Borussia Dortmund hat in der Fußball-Bundesliga die Tabellenführung übernommen. Der BVB gewann am 4. Spieltag in Stuttgart 1:0. Freiburg rutscht nach einem 2:2 in Frankfurt auf Platz 3, dahinter Augsburg das 2:3 in Bremen verlor. Punktlos bleibt Gladbach, 3:4 hieß es gegen Mainz, Hamburg gewann gegen Köln mit 2:1.
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7: Wir haben eine Meldung aktuell von der A93 Weiden Richtung Regensburg zwischen Pfreimd und Nappburg. Hier eine Baustelle. Beide Fahrtrichtungen sind gesperrt. Es ist eine Umleitung eingerichtet. Das Ganze dauert bis heute ca. 12 Uhr. Ansonsten keine Meldungen.
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7: In Regensburg-Niederbayern und der Oberpfalz bietet die Wetterpalette heute alles auf. Von sonnigen Abschnitten in der ersten Tageshälfte über deutlich mehr Wolken am Nachmittag bis hin zu Regen am Abend. Das alles bei Höchstwerten von 22 Grad. Aktuell hat es einheitliche 12 Grad in Regensburg beim Wörthbad, in Bad Abbach im Landkreis Kelheim und auch in Wernberg-Köblitz im Landkreis Schwandorf. Der Charivari-Wettertrend: in den nächsten Tagen gibt es in Regensburg einen Mix

0: aus Sonne und Wolken, natürlich auch im Rest in Niederbayern und der Oberpfalz. Es wird kälter, die Höchstwerte sinken schrittweise auf 16 Grad am Dienstag.
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0: Mit Claudia Preski, ich wünsche einen angenehmen Sonntagmorgen. Was steckt hinter dem Wort Kirche? Vordergründig ist es das Kirchengebäude an sich. Doch Kirche lässt sich natürlich nicht auf ihre vier festen Wände beschränken. Aus diesem Grund ist evangelischerseits die Idee zur Kirche mobil entstanden. Und diese Idee knüpfen wir uns später genauer vor.

0: Der bessere Musikmix hier auf Charivari, der bringt den richtigen Schwung in diesen Sonntag. Schön, dass ihr mit uns aufsteht.
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3: Stellen Sie sich vor, Sie arbeiten den ganzen Tag. 8 Stunden. Dann kommt jemand, der nur 1 Stunde gearbeitet hat und bekommt denselben Lohn. Genau diese Geschichte erzählt Jesus im heutigen Evangelium. Arbeiter bekommen unabhängig von ihrer Arbeitszeit denselben Lohn. Und Jesus stellt damit unsere Vorstellung von Gerechtigkeit auf den Kopf. Denn bei Gott geht es nicht darum, wer besser, schneller oder erfolgreicher ist. Gottes Liebe ist kein Wettbewerb. Das ist eine befreiende Nachricht. Denn vielleicht vergleichen wir uns einfach zu oft. Der hat mehr erreicht, die ist erfolgreicher, der hat sein Leben besser im Griff. Und manchmal schauen wir dabei so sehr auf die anderen, dass wir vergessen, dankbar auf unser eigenes Leben zu schauen. Jesus sagt, du musst dich nicht ständig mit anderen messen. Du bist von Gott geliebt, nicht weil du etwas Besonderes leistest.

0: ist es, sondern weil du du bist. Vielleicht ist das ein guter Gedanke für diesen Sonntag. Gönnen wir auch dem anderen sein Glück, seine Chance, seinen Platz. Freuen wir uns darüber, dass Gottes Liebe für alle reicht. Einen schönen Sonntag wünscht Ihnen Pfarrer Christian Blank aus der Pfarreiengemeinschaft Maria Magdalena im Unteren Regental.
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0: Charivari am Sonntagmorgen, das ist auf alle Fälle schon mal eine gute Wahl. Mit Kirche Mobil ist die evangelische Kirche in Landau an der Isar heute unterwegs. Raus aus dem Kirchengebäude hin zum Hofladen in Silbersberg bei Eichendorf. Bei Kirche Mobil finden Gottesdienste an ungewöhnlichen Orten statt. Was hinter der Idee steckt und warum die Kirche bewusst neue Wege geht, erzählt uns Pfarrerin Maria Simon.
1: Selbst Jesus, er war unterwegs, er war nicht in eine Synagoge und nicht gewartet hat, bis die Menschen zu ihm kommen, sondern er war unterwegs. Und ich glaube, wir als Kirche sollen, müssen, können mobil sein. Und in unserer Zeit können wir das auch. Und wir nehmen unsere Menschen mit. Wir wollen ins Gespräch kommen. Wir wollen anderen begeistern, für Glaube begeistern. Ja, das ist unser Ziel.
2: Pfarrerin Maria Simon von der evangelischen Gemeinde in Landau an der Isar macht ihre Kirche heute mobil. Und zwar im wahrsten Sinne des Wortes. Kirche Mobil ist eine Veranstaltung, bei der Gottesdienste und kirchliche Angebote die Kirchenmauern verlassen und dorthin ziehen, wo die Menschen gerade sind. Im vergangenen Jahr wurde im Automobilpark Auwerter zwischen schicken Oldtimern Gottesdienst gefeiert.
1: Es war total schön. Oldtimer stehen rum. Man sieht auch andere Menschen. Und da waren auch katholische Mitchristen und überhaupt andere Menschen, die du einfach nicht im Gottesdienst siehst am Sonntag. Und jetzt sind wir im Hofladen, wo die Schöpfung ganz nahe ist. Deswegen ist mein Thema 12 Monate voller Segen, Gottes Treue durch alle Jahreszeiten spielt schon eine zentrale Rolle. Alles, was wir im Hofladen sehen, die Lebensmittel, wofür wir dankbar sind.
2: Statt darauf zu warten, dass Menschen den Weg zur Kirche finden, macht sich die Kirche selbst auf den Weg. Maria Simon macht damit bisher gute Erfahrungen. Die Menschen, die das Angebot nutzen, schätzen besonders,
1: dass die Kirche offener wird, dass die Kirche auch mit gesellschaftlichen Themen so offener diskutieren will, dass die Kirche einfach versucht, zu Menschen zu gehen, also nicht so nur über kirchlichen Themen zu sprechen, sondern auch, was die Menschen jetzt gerade beschäftigt, wie die Demokratie oder diese Themen wie zum Beispiel Austritte. Ja, das beschäftigt nicht nur uns, die in der Kirche sind, sondern auch die Menschen, die draußen sind. Also für was ist Kirche da? Nur für sich selbst, um Gottesdienste zu feiern oder damit die Menschen um Gott erfahren und mit allen Fragen, die sie haben, dann ins Gespräch kommen können.
2: Bewegung soll ja allgemein gut tun. Warum also nicht auch in Sachen Gottesdienst? Eva Schlössl, evangelische Redaktion.
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1: In Burg Lengenfeld ist heute St. Matthäus-Jahrmarkt und die evangelisch-lutherische Kirchengemeinde klingt sich da ein mit einem Flohmarkt nach dem Gottesdienst. Um 10:30 ist quasi der Startschuss im ersten Stock der Christuskirche. Der Flohmarkt geht bis etwa 17 Uhr. Eine weiße Kordel mit 3 Knoten. Sie hält das Ordensgewand der Franziskaner zusammen. Klassisch stehen die Knoten für Armut, Ehelosigkeit und Gehorsam. Laut dem Franziskusforscher Bruder Niklaus Kuster stehen sie aber auch für die 3 Begriffe Loslassen, Zulassen, Einlassen. Morgen Abend wird der Schweizer Theologe im Emmeram-Forum in Regensburg erklären, welche Haltung hinter diesen Begriffen steckt. Beginn ist um 19 Uhr. Anmelden kann man sich über die Homepage der katholischen Erwachsenenbildung in der Stadt Regensburg. Übermorgen um 19 Uhr sind Interessierte zur christlichen Meditation in den Gemeindesaal der Lukaskirche in Regensburg eingeladen. Das Angebot richtet sich an alle, die im Alltag einen Moment der Stille finden möchten. Vorkenntnisse sind dafür nicht erforderlich. Näheres auf der Homepage der Gemeinde. Geleitet wird der Abend von Pfarrerin Sibylle Türmel. Momentan läuft die Bayerische Demenzwoche mit vielen Veranstaltungen rund um das Thema Demenz. Am Mittwoch

Mittwoch wird zum Beispiel im Roxy Kino in Abensberg der Film gezeigt, Romys Salon. In dem Film geht es um die 10-jährige Romy. Sie verbringt ihre Nachmittage im Friseursalon ihrer Großmutter Stine, weil ihre Mama arbeiten muss. Begeistert ist Romy davon nicht, bis sie erkennt, dass Stine an Alzheimer leidet. Die kostenlose Filmvorführung beginnt um 19 Uhr. Tickets gibt's im Roxy Kino. Magdalena Leidl wird als Referentin vor Ort sein. Sie kommt von der Fachstelle für pflegende Angehörige im Caritas-Verband Kelheim. Jetzt machen wir weiter mit Glückwünschen zum Namenstag. Heute am 20. September gratulieren wir Susanna, Eustachius, Candida und Hertha. 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
2: Halb acht ist es. Guten Morgen. Auf der A93 gibt es eine Baustelle. Und zwar zwischen, also es ist die A93 Weiden Richtung Regensburg, zwischen Pfreimd und Nappburg. Hier sind beide Fahrtrichtungen gesperrt. Der Verkehr wird umgeleitet. Dauer etwa bis heute 12 Uhr. Ansonsten gibt es keine Meldungen. Wir wünschen gute und sichere Fahrt.
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2: Blitzer sind uns noch keine gemeldet worden. Wer einen sieht, auch einen Stau, kann immer gerne Bescheid geben. Es gibt die kostenlose Charivari Verkehrshotline und das ist die 08000 08007.
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2: Bis Richtung Mittag hin wird sich heute die Sonne zwischen Wolken zeigen. Am Nachmittag haben dann die Wolken die Oberhand, bevor es am Abend regnen wird. Die Temperaturen erreichen heute nochmal 22 Grad. Momentan sind es 12 Grad in Irl, Regensburg, dann 10 Grad in Straubing am Hagen und 11 Grad in Siegenburg im Landkreis Kelheim. Der Charivari-Wettertrend mit Sonne und Wolken im Wechsel wird es durch den Montag und den Dienstag gehen. Bei den Temperaturen geht es runter. Übermorgen sind es dann nur noch 16 Grad.
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2: Kamer Truhe, so heißt die Kleiderkammer der Malteser in Cham. Hier gibt's gut erhaltene, gebrauchte Kleidung in Hülle und Fülle für Bedürftige und Geringverdiener gegen eine kleine freiwillige Spende. Woran es derzeit etwas mangelt, sind Ehrenamtliche, die in der Kamer Truhe mithelfen. Wir gehen gleich näher drauf ein. Ich bin Claudia Breski. Servus.

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0: Wie gemacht für einen entspannten Start in den Sonntag. Kirche, Kultur und Soziales hier auf Charivari. Hosen, Jacken, Schuhe, Kinderkleidung. In der Kramertruhe, einer Einrichtung der Malteser, findet man fast alles. Die Kleiderkammer in der Altenstadter Straße hilft bedürftigen Menschen. Sie braucht aber auch Leute, die im Laden mit anpacken, mithelfen. Und gerade diese ehrenamtlichen Helfer werden momentan gesucht.
1: Es sieht aus wie in einem normalen Geschäft. Sauber gestapelt oder ordentlich am Kleiderbügel werden in der Kramertruhe gut erhaltene Waren präsentiert. Kleiderspenden aus der Bevölkerung. Nur die Helfer sind zurzeit etwas knapp, wie Martina Vogel, Geschäftsführerin der Malteser im Landkreis Kram, erzählt.
2: Die Personalengpässe entstehen dadurch, dass unsere Helferinnen tatsächlich ein Großteil bereits 70 bis über 80 Jahre alt sind und dass nur derzeit einfach ein paar erkrankt sind. Die ehrenamtlichen Helfer, die sind bei uns sehr wichtig, vor allem in der Kleiderkammer. Die wird ja rein ehrenamtlich betrieben. Jetzt wenn da natürlich jemand ausfällt, dann ist es schwierig für uns, diese Öffnungszeit wieder zu besetzen.
1: Dabei ist das Mitteilungsverfahren

0: helfen in der Karmatruhe sehr einfach und unkompliziert.
1: Man muss einfach Mensch sein. Bei uns dürfen alle mitarbeiten. Wir sind eine katholische Hilfsorganisation und wir geben alle Leute eine Chance, dass bei uns mithelfen dürfen als Helfer. Die Helfer müssen die Bekleidung von den Bürgern entgegennehmen. Dann müssen die sortiert werden. Man muss den Unkostenbeitrag kassieren. Man muss mit Leuten ganz gut umgehen können, weil man einfach immer mit Leuten zu tun hat.
0: Wichtig ist der respektvolle und freundliche Umgang mit den Kunden und die Freundlichkeit ist nicht nur einseitig.
1: Der Kontakt mit den Kunden ist sehr wichtig, also man darf keine Vorbehalte haben gegenüber manchen Gruppen. Es kommen junge Syrer oder Leute, die psychisch krank sind oder Rentner. Sie erzählen uns manchmal ihre ganze Lebensgeschichte. Die Leute sind unheimlich dankbar, dass man sie auch berät und dass sie für wenig Geld gut erhaltene Bekleidung bekommen. Und ich höre auch ziemlich oft, dass unsere Helferinnen sehr freundlich zu den Leuten sind.
0: Auch den Mitarbeiterinnen Christine, Anna und Gertraud gefällt ihre Arbeit in der Kleiderkammer sehr gut.
2: Macht Spaß und solange ich Zeit habe, mache ich mit. Das ist ganz abwechslungsreich einfach. Also ich konnte es nur positiv bewerten.
3: Ich kann mich bloß anschließen und mir macht auch Beratung, wenn die Leute was probieren. Und ich kann sagen, das ist schön oder nicht schön. Also das macht mir auch Spaß.
4: Ich bin gern in der Kleiderkammer. Der Kontakt mit den Menschen, es ist super schön. Ein super Klima, was wir haben. Super Chefin haben wir auch dabei. Es ist super hier. Nur zu empfehlen.
0: Wenn Sie gerne im Team der Kleiderkammer mitmachen möchten, finden Sie nähere Infos auf der Homepage der Malteser in Cham. Matthias Wille, katholische Redaktion.

Mehr Hits plus mehr Vielfalt auf Charivari ist gleich mehr gute Laune um 8:11. Wer sonntags in die Kirche geht, hört in den Gottesdienstlesungen viele bekannte Geschichten. Da geht's oft um Jesus, Mose, Abraham, Jesaja, David und wie sie alle heißen. Für Kirchgänger vertraute Namen, alles vertraute Männernamen. Die Theologin Annette Janssen findet, wir lesen viel zu wenig von den Frauen, die in der Bibel auftauchen. Was wann gelesen wird, ist in der katholischen Kirche klar geregelt, sprich für

0: mehr als 1,4 Milliarden Katholiken weltweit.
1: Es gibt über 60 Frauen mit einer nennenswerten Geschichte im Ersten Testament. Und von diesen über 60 Frauen kommen an den Sonntagen im Laufe von 3 Jahren, weil es 3 Lesejahre gibt, 2,5 vor.
0: Erstes Testament, so nennt Annette Janssen den ersten großen Teil der Bibel, das Alte Testament. 2,5 von insgesamt 60 Frauen, keine gute Quote bei in der Regel 52 Sonntagen im Jahr. Dabei gibt's so viele starke Frauen im Buch der Bücher. Eva, Maria, Miriam, Sarah, Judith, Ruth, Hanna und. Von ihnen kriegt man sonntags im Gottesdienst viel zu selten was mit.
1: Da sind Frauen Randfiguren und das hat Wirkung für das, was man für relevant hält und für das, was einem nahe liegt und was einem ferner liegt. Und wenn man immer nur gewohnt ist, dass die Männer hier die handelnden und wichtigsten Figuren sind, dann schlägt sich das nieder.
0: Tauchen dann doch mal Frauen in der Leseordnung auf, sind ihre Geschichten mitunter arg verkürzt. Zum Beispiel die gute und weise Frau. Eine Lehrgeschichte darüber, wie ein gutes Leben aussehen sollte, dargestellt eben an einer guten Frau.
1: Da hat man alles rausgestrichen, was dieser Figur Tatkraft, Autorität, Geltung verleiht. Dass sie begütert ist, dass sie ihr Haus versorgt, nicht das Haus ihres Mannes. Dass sie öffentlich redet, mit Hoheit auftritt und so. Das wird alles rausgestrichen. Und was übrig bleibt, sind nur die Verse, wie sie Stoff herstellt und webt und spinnt die ganze Nacht und sich halt um den Haushalt kümmert.
0: Warum die Bibelstellenauswahl männerlastig ist, hat laut Annette Janssen einen klaren Grund. In der katholischen Kirche dürfen nur Männer Priester oder Bischöfe werden. Und die haben beschlossen, welche Bibelstellen im Gottesdienst auftauchen. Da bräuchte es jetzt eben eine Reformkommission.
1: Die nicht nur eine Gruppe von 40 Kardinälen und Bischöfen und 150 Theologieprofessoren bildet, sondern eine, wo Menschen mit unterschiedlichsten Glaubenserfahrungen und Bibelleseerfahrungen zusammenkommen und dann hoffentlich deutlich weniger kürzen würden.
0: Denn eines ist klar.
1: Wenn man so ein umfangreiches Buch voller Schätze hat, wie die Bibel, dann lohnt es sich schon, sich nicht in alle Ewigkeit auf ein Drittel dieses Textes festzulegen.
0: Und deswegen empfiehlt es sich, selbst mehr in der Bibel zu lesen, außerhalb der Gottesdienste und auch mal länger am Stück.
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3: Heute ist es wieder soweit, denn heute ist Michaelimarkt in Hemau. 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
2: Ich bin Stefan Schütz. Guten Morgen. US-Präsident Trump will die Entwicklung von künstlicher Intelligenz stärker kontrollieren. Er kündigte eine sogenannte AI-Force an, die sich mit negativen Folgen der Technologie befassen soll. Außerdem will er einen neuen Regierungsbeauftragten für künstliche Intelligenz ernennen. Trotz wachsender Warnungen vor Risiken will Trump die KI-Entwicklung weiter vorantreiben. Die USA sollen ihren technologischen Vorsprung vor China behalten. In Berlin und Mecklenburg-Vorpommern werden heute neue Landesparlamente gewählt. Die Wahllokale schließen um 18 Uhr. Je nachdem, wie die CDU abschneidet, könnte die Debatte über die Zukunft von Parteichef und Bundeskanzler Merz erneut Fahrt aufnehmen, David Riemer berichtet.
3: In Mecklenburg-Vorpommern sieht es laut letzter Umfragen nach einem engen Rennen zwischen SPD und AfD aus. Die Sozialdemokraten mit Ministerpräsidentin Schwesig haben in den letzten Wochen kräftig aufgeholt. Die CDU rutscht in die Nähe der 5%-Hürde. Vielleicht verpasst sie sogar den Einzug in den Landtag. In Berlin zeichnet sich ein Kopf-an-Kopf-Rennen zwischen der Linken und der CDU ab. Dahinter lagen in Umfragen die AfD, die Grünen und die SPD zweistellig.
2: Die Wirtschaftsweise Grimm hat die geplante Neuauflage des Tankrabatts kritisiert. Dem Kölner Stadtanzeiger sagte sie, es sei zynisch, das Fahren von Verbrennerautos auf Kosten der jungen Generation zu subventionieren. Hintergrund: Der Tankrabatt ist eine Steuersenkung, die den Staat mindestens 2,5 Milliarden Euro kostet von Oktober bis Jahresende. Im Starnberger See ist ein Taucher von einem Tauchgang nicht zurückgekehrt und wird seitdem vermisst. Der 63-Jährige sei in der Nähe von Berg rund 40 Meter tief getaucht und nicht mehr aufgetaucht, teilte die Polizei mit. Mit Drohnen suchten die Einsatzkräfte nach dem Mann. Am Abend wurde die Suche abgebrochen. Sie soll heute fortgesetzt werden. In der Fußball-Bundesliga ist Dortmund neuer Spitzenreiter. Der BVB gewann 1:0 in Stuttgart und hat jetzt 2 Punkte Vorsprung auf Bayern München. Die weiteren Ergebnisse: Bremen-Augsburg 3:2, Gladbach-Mainz 3:4, HSV Köln 2:1 und Frankfurt-Freiburg 2:2. Heute die Spiele Leverkusen-Leipzig, Schalke-Elversberg und Paderborn-Hoffenheim.
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4: Jetzt um kurz nach 8 eine Meldung betreffend die A93 Weiden Richtung Regensburg zwischen Pfreimd und Nappburg, hier eine Baustelle. Beide Fahrtrichtungen sind gesperrt, eine Umleitung ist eingerichtet bis heute ca. 12 Uhr.
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4: Für eure Blitzerhinweise gibt es eine gute Adresse, die kostenlose Charivari Verkehrshotline 08000 08007. Dankeschön schon mal.
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4: In Regensburg, Niederbayern und der Oberpfalz bietet die Wetterpalette heute alles auf. Von sonnigen Abschnitten in der ersten Tageshälfte über deutlich mehr Wolken am Nachmittag bis hin zu Regen am Abend. Das alles bei Höchstwerten von 22 Grad. Aktuell hat es 12 Grad in Regensburg am Bismarckplatz, 11 Grad in Postbauerhäng im Landkreis Neumarkt und 11 Grad auch in Rötz im Landkreis Cham. Der Charivari-Wettertrend: In den nächsten Tagen gibt es einen Mix aus Sonne und Wolken. Es wird kälter. Die Höchstwerte sinken schrittweise auf 16 Grad am Dienstag.
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4: Ein herzliches Grüß Gott heute Morgen, sagt Claudia Breski. Migration, Pilgern und Heimat. Drei Themen, die am Freitag einen außergewöhnlichen Liederabend in Furt im Wald prägen werden. Den gestalten unterschiedlichste Sängerinnen und Sänger aus dem Dekanat Cham. Die haben sich zusammengetan zu dem Chorprojekt Exodus Gast auf Erden. Wir kommen gleich genauer drauf zu sprechen.

0: Oh, tippitoppi, der bessere Musikmix hier auf Charivari. Was bedeutet Heimat? Und was verbindet Menschen, die unterwegs sind im Leben, im Glauben oder auch zwischen verschiedenen Kulturen? Mit diesen Fragen beschäftigt sich das Chorprojekt Exodus Gast auf Erden im Dekanat Cham. Sängerinnen und Sänger jeden Alters gestalten dabei gemeinsam ein Konzert mit Musik aus verschiedenen Ländern und Kulturen.
1: Musik erzählt Geschichten, baut Brücken und führt die Menschen so ein Stückchen näher zusammen. Das Chorprojekt Exodus Gast auf Erden ist ein Beispiel, wie das konkret funktionieren kann. Rund 40 Sängerinnen und Sänger aus den Landkreisen Cham, Landshut und Ringsburg haben sich in den vergangenen Monaten zusammengeschlossen. Das Ergebnis präsentieren sie am kommenden Freitag in der Parkarena in Furth im Wald. Dekanatskirchenmusiker Uwe Steinmetz ist im Leitungsteam dabei. Für ihn passt das Chorprojekt gut zu seinem bisherigen musikalischen Weg. Er beschäftigt sich seit vielen Jahren mit Musik aus unterschiedlichen Kulturen.
2: Als Musiker, wenn man reist und mit anderen Kulturen zusammenarbeitet, was ich viel gemacht habe, wird man vor allen Dingen dankbar und demütig. Das sind vielleicht altbackene Wörter, aber die sind für mich sehr zutreffend. Demütig in dem Sinne, dass es immer auch ein bisschen Mut erfordert, seine eigenen Schwächen kennenzulernen, zu wissen, das kann ich alles nicht, jemand anders kann das viel besser. Und gleichzeitig ist es auch eine Demut im positiven Sinne, dass sie in eine Andacht führt. Man kann etwas bewundern, bestaunen und versuchen, mit dem zu arbeiten, mitzuschwingen, in Resonanz zu kommen, was in unserer Zeit heute dran ist, die teilweise überfrachtet ist von Algorithmen, die uns die Bewegung verhindern und die Sehnsucht nach etwas anderem und Neuem, die in uns drin steckt, die uns eigentlich auch zu Gott führt, die wird durch Musik geweckt, die anders ist. Und dazu muss man reisen.
1: Wo gehöre ich hin und was gibt mir Halt? Dabei spielt nicht nur der äußere, sondern auch der innere Weg eine zentrale Rolle. Menschen entwickeln sich weiter und begegnen Neuem, machen sich immer wieder auf die Suche nach Orientierung.
2: Weil wir als Christen weltweit leben und auch vernetzt sind, ob wir wollen oder nicht, durch soziale Medien, durch Kriege, durch Krisen, aber auch durch schöne Seiten, dass wir andere Kulturen kennenlernen, anderes Essen essen, andere Musik hören. Und da ist das ein Thema, was für mich vielseitig besetzt ist, auf das wir auch positiv zugehen.

0: leben können. Und Musik ist immer eine positive Kraft, die Menschen verbindet und die nicht trennt oder polarisiert. Und das soll daran anklingen in Tagen, wo wir doch sehr politisch manchmal überfrachtet werden mit Ängsten, die uns lähmen, anstatt uns in Bewegung zu setzen. Und die Musik ist etwas anderes. Die setzt uns positiv in Bewegung.
1: Vor allem die Freude am gemeinsamen Musizieren soll im Fokus stehen. Das Konzert Gast auf Erden beginnt am 25. September um 19.30 Uhr in der Parkarena Furth im Wald. Der Eintritt ist frei. Eva Schlössl, evangelische Redaktion.
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0: No, macht sich gut auf Charivari, Maroon 5 und This Love hier bei Kirche, Kultur und Soziales. Manche Begegnungen fühlen sich einfach richtig an. Das ist nicht nur so bei Menschen, sondern auch bei Tieren. Genau auf dieser Idee basiert die Arbeit des Malteser Hilfsdienstes und des Vereins Cats and Dogs in Not in Landshut. Denn Tiere können unseren Alltag bereichern, uns Gesellschaft leisten und unsere Lebensqualität spürbar steigern. Gerade auch in späteren Lebensphasen.
1: Einsamkeit im Alter ist schon lange keine Neuheit mehr. Das weiß auch Nathalie Dietsch-Albrecht, Koordinatorin des Malteser Projekts Gemeinsam statt Einsam.
2: Ja, also die Einsamkeit im Alter ist mittlerweile eines der relevantesten Themen gesellschaftlich in Deutschland. Die Gesellschaft wird immer älter, der demografische Wandel schreitet voran. Die Menschen sind aber immer öfter allein, möchten natürlich auch in ihren eigenen Wänden bleiben, brauchen aber in mancher Hinsicht vielleicht schon Unterstützung und sehnen sich natürlich auch nach menschlichem Austausch.
1: Ein Weg, um gegen die Einsamkeit vorzugehen, kann sein, ein Tier zu adoptieren. Doch was, wenn das Tierheim sagt, man sei zu alt und einem einfach die Mittel fehlen, sich ausreichend um ein Tier zu kümmern? Genau aus diesem Grund wurde das Projekt Goldrichtig – Mensch und Tier gemeinsam im Alter zusammen von den Maltesern und dem Tierschutzverein im Landkreis Landshut ins Leben gerufen. Denn auch Tiere erleben im Alter oft Einsamkeit. Stefanie Albrecht, zweite Vorsitzende des Vereins, kennt diese Herausforderung gut.
3: Von der Tierschutzseite war unser Anliegen, wie können wir auch Seniorentieren ein schönes Rentnerdasein ermöglichen, um es mal so zu sagen. Die Malteser kamen auf uns zu mit der Idee, auch ältere Menschen haben Bedürfnis nach vierbeiniger Gesellschaft. Und wir haben ja eigentlich dasselbe Anliegen, dass wir Katzen und Hunde haben, die gegebenenfalls auch schon etwas älter sind. Die Idee war dann, warum diese zwei Gruppen nicht zusammenbringen.
1: Seniorinnen und Senioren können sich beim Tierschutzverein bewerben. Dort bekommen sie eine direkte Ansprechperson vermittelt, die sie bei Bedarf auch bei der Tierhaltung unterstützen kann. Auf diese Weise kamen inzwischen schon ein Hund und eine Katze zu Seniorinnen. Elisabeth Seewald aus Bruckberg hat die Katze aufgenommen und ist überglücklich.
4: Das war die beste Entscheidung in den letzten Jahren, die ich getroffen habe. Ich bin so glücklich, ich bin nicht mehr depressiv und ich habe jetzt meinen Lebensmittelpunkt wiedergefunden. Das ist ein Geschenk. Die Katze ist für mich das wahre Glück. Und meine Kinder sind begeistert, also meine Tochter und meine Enkel und Urenkel, die sind begeistert, dass ich wieder so glücklich und zufrieden bin und wieder Lebensmut habe.
1: Goldrichtig bringt Menschen und Tiere zusammen, die sich vielleicht sonst nicht getroffen hätten und ermöglicht so neue Lebensfreude für alle Beteiligten. Mensch und Tier. Lea Ammann, katholische Redaktion.

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1: Heute lädt das Diözesankomitee zum Familientag ins Diözesanzentrum Obermünster in Regensburg ein. Anlass ist der Weltkindertag und deshalb lautet das Motto des Familientags: Alle Kinder dieser Welt. Es gibt am Nachmittag ab 14 Uhr jede Menge Mitmachangebote, Spiele, Kinderschminken, Karaoke und so manches mehr. In St. Emmeram wird es auch eine spezielle Kirchenführung für Kinder geben. Und die Erwachsenen, keine Sorge, die bekommen natürlich auch was. Die kommen auch auf ihre Kosten, einfach vorbeikommen und Spaß haben. Der Leselöwe kommt übermorgen zum Evangelischen Gemeindezentrum nach Regenstauf. Von 15 bis 16 Uhr sind alle lesebegeisterten Kinder im Alter von 3 bis 7 Jahren eingeladen, gemeinsam in die Welt der Geschichten einzutauchen. Auf dem Programm stehen lustige und spannende Erzählungen sowie weitere kreative Überraschungen. Kaffee im Garten, so nennt sich ein Angebot der Kirchengemeinde Maria Magdalena in Regensburg-Burgweinting. Das Ganze ist ein lockeres Beisammensein und sozusagen eine gemeinsame Auszeit mit Gleichgesinnten. Nächster Termin dafür ist am kommenden Donnerstag von 15 bis 17 Uhr. Und nächsten Samstag, da veranstaltet die Diözese Regensburg ihren mittlerweile 22. Schöpfungstag. Der findet diesmal in Viechtach statt unter dem Motto Waldidylle, Industriekulisse. Eingeladen dazu sind umweltengagierte und umweltinteressierte Christinnen und Christen. Es gibt Vorträge, Workshops, Exkursionen, aber auch spirituelle Elemente. Das Ganze von 10:30 bis 17 Uhr. Anmeldungen sind noch bis morgen möglich über die Homepage ökosoziales-bistum-regensburg.de. Es gibt beim Schöpfungstag übrigens auch ein tolles Begleitprogramm. Das ist offen für alle, also auch für spontane Gäste, die zum Beispiel aus Naturmaterialien ein Vogelhäuschen basteln wollen.
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0: Ein Riesenhit aus dem Jahr 1983 von Chris Rea war das I Can Hear Your Heartbeat und Ed Sheeran und Justin Bieber, die stehen quasi schon in den Startlöchern, kommen gleich.
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0: Frische aktuelle Meldungen gibt es jetzt um 8:30 nicht. Gute Fahrt weiterhin.
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0: Staus, Blitzer, Unfälle können jederzeit gemeldet werden. Es gibt die kostenlose Charivari Verkehrshotline, die hat die Nummer 08000 08007.
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0: Bis Richtung Mittag hin wird sich heute die Sonne zwischen Wolken zeigen. Am Nachmittag haben dann die Wolken die Oberhand, bevor es am Abend regnen wird. Die Temperaturen erreichen heute noch mal 22 Grad. Momentan

0: hat es 12 Grad in Regensburg am Fischmarkt, 11 Grad in Cham bei der Spitalkirche und 12 Grad beim Stadtturm in Bach im Landkreis Regensburg. Der Charivari-Wettertrend mit Sonne und Wolken im Wechsel wird es durch den Montag und den Dienstag gehen. Bei den Temperaturen geht es runter. Übermorgen sind es dann nur noch 16 Grad.
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0: Nähen, weil es Freude macht und gleichzeitig was Gutes tun. Auf diesen kurzen Nenner lässt sich das Projekt Herzkissen des katholischen Deutschen Frauenbund Diözesanverbands Regensburg bringen. Es ist ein Projekt, das Brustkrebspatientinnen im Blick hat. In dieser halben Stunde werden wir noch näher darauf eingehen.

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1: Charivari, es ist 8.38 Uhr. Seit einer guten halben Stunde sind in Berlin und Mecklenburg-Vorpommern die Wahllokale geöffnet. 2 Wochen nach der Wahl in Sachsen-Anhalt. Hier hat der Wahlsieg der AfD viele Menschen in Deutschland betroffen gemacht. Viele fühlen sich gelähmt. Wir haben darüber mit einer Frau gesprochen, die mal die oberste Vertreterin der evangelischen Kirche in Deutschland war. Sie ist seit Jahrzehnten eine prominente Stimme des Protestantismus in Deutschland. Margot Kessmann, wie denkt sie über dieses Wahlergebnis?
2: So, natürlich mache ich mir auch Sorgen, das ist ja gar keine Frage, aber ich finde, dass es jetzt auch wichtig ist, mal Ruhe zu bewahren. Ja, also wir müssen aufhören, auch dass immerzu die Wählerinnen und Wähler der AfD beschimpft werden. Mehr als 44% in Sachsen-Anhalt haben sie gewählt. Und jetzt müssen wir uns doch in aller Ruhe fragen, warum? Was geht da vor sich? Ich finde, diese Abwertung des Ostens, der Ostdeutschen und der Wählerinnen und Wähler der AfD sehr schwierig, weil nicht jeder, der die AfD gewählt hat, ist so rechtsextrem wie diese Partei.
3: Wenn sie mit den Menschen spricht, erfährt Margot Kessmann, warum die AfD gewählt wird.
2: Die Sorge ist so ungeheuer groß, was jetzt passiert, weil viele Menschen eben keine gute Rentenabsicherung haben. Die haben wirklich Angst vor dem Alter. Dann gibt es die ganze Frage, was wird eigentlich mit Alleinerziehenden, wenn das Wohngeld beispielsweise derart drastisch gekürzt wird, wenn der Unterhaltsvorschuss ab 16 Jahren nicht mehr gezahlt werden soll, wenn bei der Pflege Abstriche gemacht werden. Also die Menschen machen sich ganz große Sorgen um ihre soziale Absicherung und haben das Gefühl, sie werden damit nicht gehört.
3: Margot Kessmann, trifft es besonders, dass die Kirchen scheinbar immer weniger Menschen erreichen, obwohl die Kirchen gerade jetzt eine wichtige Rolle spielen könnten?
2: Wir brauchen diese Orte, an denen wir noch zusammenkommen können, ganz egal, welche Partei wir wählen, an denen wir noch im Gespräch sind. Im Moment habe ich den Eindruck, da ist so viel Hass und Pöbelei und Abgrenzung, dass die Kirchen wirklich eine große Rolle spielen könnten, ja auch zu versöhnen und zu sagen, kommt zusammen, lasst uns über die Sorgen sprechen. Die Kirche kann sicher diese Präsenz zeigen und die Kirche wird vor allen Dingen immer wieder auch sagen, jeder Mensch ist Gottes Ebenbild, gleich welche Hautfarbe, gleich welche Herkunft, gleich welche sexuelle Orientierung. Und das muss ja der Maßstab sein. Tolerare heißt ertragen. Und ich denke, wir müssen ertragen, dass es hier unterschiedliche Meinungen in diesem Land gibt. Aber die Grenze des Tolerierens ist da, wo andere Menschen, weil sie andere Menschen sind, gewertet werden. Und da ist die Grenze klar zu ziehen. Und das werden die Kirchen auch immer wieder tun.
3: Eva Schlössl, evangelische Redaktion.
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0: Da schmeckt die erste Tasse Kaffee gleich doch noch besser mit dem besseren Musikmix hier auf Charivari. Schönen guten Morgen. Wir machen uns stark für Frauen. Unter diesem Motto stehen seit vielen Jahren unterschiedlichste Projekte des katholischen Deutschen Frauenbund Diözesanverbands Regensburg. Dazu gehört zum Beispiel der eigene KDFB-Kaffee. Wer den kauft, unterstützt Frauen in Honduras, die Kaffee nach ökologischen Richtlinien produzieren. Vor 3 Jahren kam das Projekt Herzkissen für Brustkrebspatientinnen dazu. Was es mit diesem Herzkissen auf sich hat, erklärt die stellvertretende Frauenbund-Diözesan-Vorsitzende Eva Hambach so.
1: Die werden also genäht mit einer besonderen Form. Also nicht das normale Herz, wenn man so kennt, sondern es hat eine ganz andere Wölbung. Und die sind dafür da, dass man dann die Wunden und die Lymphe, dass das schmerzfrei ist, dass man da noch Druck wegnehmen kann. Und dafür sind die gedacht.
0: Dass viele Frauenbund-Zweigvereine sich bei dem Projekt Herzkissen engagieren, hat 2 Gründe. Martha Bauer, die KDFB-Diözesan-Vorsitzende, nennt da den Spaß am Nähen, meist in Gemeinschaft.
2: Dann natürlich nebenbei noch was Gutes zu tun. Ich glaube, diesen Effekt, den haben viele Frauen als sehr, sehr positiv gesehen und haben gesagt, da lohnt es sich wirklich, mitzumachen, dass wir uns einbringen.
0: Gleich kurz nach dem Start 2023 waren über 1000 Herzkissen genäht, so Eva Hambach.
1: Wir sind dann schon bis nach Augsburg überhingefahren, weil es bei uns die Kapazität überschritten war. Und dann haben wir uns aber natürlich entschlossen, noch andere Sachen, weil die Frauen so gern nähen. Und die haben wirklich also fleißig ohne Ende, dass wir dann eben andere Projekte auch noch gemacht haben. Ja, jetzt diese Portkissen oder ganz kleine Herzerl, Aromakissen.
0: Die Herzkissen haben nicht nur eine besondere Form. Sie müssen auch unbedingt aus Baumwollstoff genäht und mit einer bestimmten Menge synthetischer Watte gefüllt sein. Mit etwas Übung ist so ein Kissen recht schnell fertig.
1: Wenn das so Schritt in Schritt geht, ist man tatsächlich in einer halben, dreiviertel Stunde mit einem Kissen fertig. Wenn einer zuschneidet, die nächste näht und dann wird es ausgefüllt. Also das kann ziemlich flott gehen, ja.
0: Laut Martha Bauer sind die Herzkissen für Brustkrebspatientinnen so eine Art Seelentröster, wenn sie sehen.
2: Da macht sich jemand Gedanken, wie es mir jetzt vielleicht mit meiner Erkrankung geht, dass ich gut über diese Zeit komme. Und ich denke, das ist ein ganz wichtiger Aspekt, den man auch nicht außer Acht lassen darf.
0: Deswegen wird in den KDFB-Zweigvereinen selbstverständlich weitergenäht, besonders eifrig, unter anderem im Raum Amberg, in Kelheim-Affecking, Bad Kötzing, Ittling oder auch in Regensburg-Steinweg.
2: Das ist einfach unser Netzwerk.
0: Und das ist Gold wert. Die Krankenhäuser bei uns in der Diözese Regensburg freuen sich auf alle Fälle immer, wenn sie wieder neue KDFB-Herzkissen geliefert bekommen. Jo, so schnell geht's. Und 2 Stunden Kirche, Kultur und Soziales sind rum. Es gibt ein Wiederhören nächsten Sonntag um 7. Allen eine gute Woche, wünscht Claudia Breski.

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12: Ich bin Stefan Schütz. Guten Morgen. Zum Weltkindertag heute wünschen sich Kinder in Deutschland mehr Sicherheit, faire Bildungschancen und mehr Mitbestimmung. Das zeigt eine Mitmachaktion von UNICEF Deutschland und dem Deutschen Kinderhilfswerk mit über 1000 Kindern. Beide Organisationen fordern von Politik und Gesellschaft mehr Investitionen in Kinderschutz, Bildung und Gesundheit sowie die Verankerung von Kinderrechten im Grundgesetz. Sehr lange war die deutsche Autoindustrie das Aushängeschild Deutschlands. Jetzt haben VW, Mercedes und BMW im ersten Halbjahr wieder Boden auf die Konkurrenz verloren. Die Umsätze sanken um fast 3%, teilte die Beratungsgesellschaft EY mit. Diana Kramer berichtet.
13: Im Umsatzranking von 19 Autokonzernen landen VW, Mercedes und BMW auf den drei letzten Plätzen. Unter dem Druck hoher Kosten, E-Mobilität und der

0: wachsenden Konkurrenz, vor allem auch aus China und den USA, stehen in Deutschlands Autobranche aktuell tausende Jobs und ganze Werke auf der Kippe. Gegen den Kahlschlag wollen morgen an 200 Orten in ganz Deutschland mehr als 100.000 Beschäftigte auf die Straße gehen.
1: Texte verwerten und auswerten kann die KI ziemlich gut, aber beim Erkennen von Formen hat sie Schwächen. Zu dieser Erkenntnis kommt ein Forschungsteam der New York University. Demnach schneidet das menschliche Hirn deutlich besser ab, wenn es darum geht, die Silhouetten von Dingen zu erkennen. Die Forscher weisen darauf hin, dass es unter anderem beim autonomen Fahren darauf ankommt, auch bei Nebel oder in der Dämmerung verlässliche Urteile zu fällen. In Berlin und Mecklenburg-Vorpommern werden neue Landesparlamente gewählt. In Mecklenburg-Vorpommern lieferten sich SPD und AfD in Umfragen ein enges Rennen. In Berlin zeichnete sich ein Kopf-an-Kopf-Rennen zwischen der Linken und der CDU ab. Die Wahllokale schließen um 18 Uhr. Aus ganz Bayern und sogar über die Landesgrenzen hinweg sind Tausende nach München gekommen, um am traditionellen Trachtenumzug am zweiten Tag des Oktoberfests teilzunehmen. Um 10 Uhr setzt sich der fast 7 Kilometer lange Zug in unmittelbarer Nähe des Maximilianeums in Bewegung. Musikalisch begleitet wird das Ganze von zahlreichen Blaskapellen und Spielmannszügen mit traditioneller Volks- und Marschmusik.
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3: Der SSV Jahn Regensburg hat beim gestrigen Auswärtsspiel gegen die zweite Mannschaft des VfB Stuttgart leider keinen Sieg erringen können, aber immerhin ein Unentschieden. Das Spiel in Stuttgart endete gestern mit 3:3. Damit konnten die Regensburger immerhin einen Punkt abgreifen und sind nicht mehr Tabellenletzter, sondern auf Platz 18 hochgerutscht. Nächstes Spiel ist dann am 10. Oktober. Alina Hauptmann, Charivari in Regensburg.
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3: Im Moment alles ruhig auf den Straßen. Wenn ihr unterwegs seid, kommt gut durch.
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3: Und auch keine Blitzer. Gute Fahrt.
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3: Es ist heute ein klassischer Mix aus Sonne und Wolken mit den Höchsttemperaturen von 23 Grad heute. Und gegen Abend und in der Nacht kann es dann auch mal wieder regnen. Der Wettertrend: in den nächsten Tagen bleibt es erstmal so. Überwiegend Wolken, zum Teil kommt aber auch die Sonne raus, bei Höchstwerten von 17 bis 20 Grad.
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3: Im Moment keine Störungen, euch eine gute Weiterfahrt.
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3: Und auch keine Blitzer. Wenn ihr unterwegs seid, kommt gut durch.
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3: Es ist heute ein klassischer Mix aus Sonne und Wolken mit den Höchsttemperaturen von 23 Grad heute. Und gegen Abend und in der Nacht kann es dann auch mal wieder regnen. Der Wettertrend in den nächsten Tagen bleibt es erstmal so. Überwiegend Wolken, zum Teil kommt aber auch die Sonne raus bei Höchstwerten von 17 bis 20 Grad.
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1: Ich bin Stefan Schütz. In Berlin und Mecklenburg-Vorpommern werden heute neue Landesparlamente gewählt. Je nach CDU-Abschneiden wird die Debatte über die politische Zukunft von Parteichef Merz erneut Fahrt aufnehmen. David Riemer berichtet.
2: In Mecklenburg-Vorpommern könnte die CDU ihr bisher schlechtestes Ergebnis bei einer Landtagswahl überhaupt einfahren. Schlimmstenfalls scheitert sie an der 5%-Hürde und fliegt aus dem Landtag. Für CDU-Chef und Kanzler Merz dürfte es dann politisch eng werden. Anders als sonst hatte das komplette Parteipräsidium für heute ganz offiziell in die CDU-Zentrale eingeladen. Dazu gehören auch die 8 CDU-Ministerpräsidenten, die ihm vor der Wahl noch den Rücken gestärkt haben.
1: US-Präsident Trump will die Entwicklung von künstlicher Intelligenz stärker kontrollieren. Er kündigte eine AI-Force an, die sich mit negativen Folgen der Technologie befassen soll. Außerdem will er einen neuen Regierungsbeauftragten für künstliche Intelligenz ernennen. Trotz wachsender Warnungen vor Risiken will Trump die KI-Entwicklung weiter vorantreiben. Die USA sollen ihren technologischen Vorsprung vor China behalten. Deutsche Autobauer verlieren weiter an Boden gegenüber der internationalen Konkurrenz. Volkswagen, Mercedes-Benz und BMW haben im ersten Halbjahr rund 284 Milliarden Euro umgesetzt, fast 3% weniger als ein Jahr zuvor. Das zeigt eine Analyse der Beratungsgesellschaft EY. Die weltweite Konkurrenz ist dagegen um 3,6% gewachsen. Auf dem Oktoberfest in München sind Besucher eines Fahrgeschäfts 5 Minuten lang kopfüber hängen geblieben. Das war gestern Abend, dem Eröffnungstag, passiert. Vor allem Jugendliche hatten danach Schwindel- und Kreislaufprobleme. Nach kurzer Untersuchung war aber alles wieder okay mit ihnen. Die Eicher Ambulanz hat bis zum Abend fast 600 Patienten versorgt.

0: In der Fußball-Bundesliga wollen Leipzig und Leverkusen den Anschluss an die Tabellenspitze schaffen. Um 15.30 Uhr treffen die Teams in Leverkusen aufeinander. Die Sachsen sind Siebter, Bayern Zehnter der Tabelle. Außerdem spielen um 17.30 Uhr Schalke gegen Elversberg und um 19.30 Uhr Paderborn gegen Hoffenheim.
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2: Dritter Tag der Karmlandschau, der größten Verbrauchermesse in der Oberpfalz. Sie steht heute im Zeichen der Politik. Der CSU-Europapolitiker Manfred Weber kommt dazu nach Karm. Er wird mit seinem Parteikollegen Gerhard Hopp einen Messerundgang machen. Um 11 Uhr ist dann im Veranstaltungszelt der Karmlandschau ein politischer Frühschoppen geplant. Dabei geht es um aktuelle Themen und Herausforderungen für Deutschland und Europa. Morgen endet die Messe mit einem Berufsinfotag für Schüler und Azubis. Ailina Hauptmann, Charivari in Kamm.
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2: Im Moment alles ruhig auf den Straßen. Wenn ihr unterwegs seid, kommt gut durch.
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2: Und auch keine Blitzer. Gute Fahrt.
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2: Es ist heute ein klassischer Mix aus Sonne und Wolken mit den Höchsttemperaturen von 23 Grad heute. Und gegen Abend und in der Nacht kann es dann auch mal wieder regnen. Der Wettertrend in den nächsten Tagen bleibt es erstmal so. Überwiegend Wolken, zum Teil kommt aber auch die Sonne raus, bei Höchstwerten von 17 bis 20 Grad.
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6: Schönen Sonntag. Der Bundeskanzler fragt sich, wie geht's weiter? Und die Semmelmeiers fragen sich gleich, was ist eigentlich Hybridfleisch? 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

0: in Mecklenburg-Vorpommern. Das ist eine Sache, die den Bundeskanzler sehr umtreibt. Also wenn das jetzt aus Regierungssicht schief geht, Klammer auf, Wahl in Sachsen-Anhalt, Klammer wieder zu, dann war's das, oder, Herr Bundeskanzler?
1: Darf ich mal eine Gegenfrage stellen?
0: Hau raus, Fritz.
1: Sind Sie eigentlich auch an Sachthemen interessiert?
0: Ja doch, packen Sie dann Ihre Sachen.
1: Genau so ist es.
0: Sind wir mal gespannt, was rauskommt in MV. Auch da sind die Blauen ja Schwerin. Die Wochenshow.
2: Ja, Schwarzfischer, Herr Subirge.
0: Herr Schwarzfischer.
2: Herr Subirge, kennen Sie überhaupt das Nationalgericht von Mecklenburg-Vorpommern?
0: Was weiß ich, wahrscheinlich wegen der Ostsee irgendwas mit Fisch oder so.
2: Schmarrn, Mecklenburger mit Vorpommes.
0: Ach, Herr Schwarzfisch. 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
3: Wir schauen auf die A9 München Richtung Nürnberg zwischen Manching und Ingolstadt Ost. Hier sind es aktuell 2 Kilometer Stau und ihr verliert 5 Minuten. Dann noch die A93 Holledau Richtung Weiden zwischen Regensburg Nord und Regenstauf besteht aktuell Gefahr durch eine Metallstange auf dem linken Fahrstreifen. Hier also bitte besonders vorsichtig fahren.
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3: Haben wir im Moment keine. Euch eine gute und vor allem sichere Weiterfahrt.
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3: Es ist heute ein klassischer Mix aus Sonne und Wolken mit den Höchsttemperaturen von 23 Grad heute. Und gegen Abend und in der Nacht kann es dann auch mal wieder regnen. Der Wettertrend in den nächsten Tagen bleibt es erstmal so. Überwiegend Wolken, zum Teil kommt aber auch die Sonne raus bei Höchstwerten von 17 bis 20 Grad.
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8: Ein gefallener Held beschäftigt uns genauso wie die Frage, warum es wegen der Tracht kracht.

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Wir leben in aufwühlenden Zeiten. Da sitzt du beispielsweise vormittags um 9 Uhr in einem Zugabteil. Bist glücklich, dass du ein Buch aus Papier in der Hand hast, das kein WLAN braucht, denn das gibt es in der Bahn nicht. Außerdem hatte dein Zug heute nur 35 Minuten Verspätung. Es ist also ein rundherum gelungener Tag. Bis ein frisch zugestiegener Fahrgast an dich herantritt und zärtlich fragt: Hältst du frei? Was?

ersten Auftakt an diesem Wochenende. Endlich wieder das Erbe der noch nicht gezeugten Kinder versaufen. Kaiserschmarrn bestellen für 27,50. Ja, ist aber die Gabel dabei, gell? Und das merkt man natürlich nicht nur in und um München, sondern das merkst du in ganz Bayern. Ja, auch bei uns, weiß ich nicht, Ingolstadt, Bahnhof, da fahren die Trachtler zur Wiesn. Regensburg Hauptbahnhof, das gleiche Bild, überall steigen die Trachtler ein. Und viele gehen vom Hauptbahnhof erstmal gar nicht auf die Wiesn, sondern zum sogenannten Vorglühen, also quasi im Anschluss an das Flaschenbier, das man schon im Zug hatte, noch in die diversen Restaurants und Bars in München. Und da hat man jetzt in dieser Woche noch mal ganz verschärft darauf hingewiesen, nicht alle Bars lassen euch in Tracht da rein. Und zwar genau aus dem Grund. Kein Gastronom auf dieser Erde und schon gar nicht in der bayerischen Landeshauptstadt ist scharf drauf, dass bereits völlig abgefüllte Gäste durchs Restaurant torkeln, weniger in sich hineinkippen, als sie auf der Toilette aus sich rausholen. Und deshalb gibt es in München tatsächlich in nicht wenigen Bars und Restaurants Trachtverbot. Das heißt also, wenn du im Trachtenquant irgendwo in München zum Essen gehen willst, kann es sein, dass der Oberkellner sagt, ey, du kommst hier nicht rein. Und jetzt bin ich aber vom Typ her ja lösungsorientierter Mensch. Ich möchte ja gerne Hilfestellungen bieten. Also vielleicht könnte man die Münchner Gastronomie ein bisschen austricksen. Wie wäre es denn beispielsweise, wenn man einfach in eine Münchner Bar oder in ein Münchner Restaurant geht und hat überhaupt keine Tracht an? Verstehst also quasi Ziviltarn. Und um den Fake noch perfekter zu machen, ist man überhaupt nicht angetrunken. Und wenn man den Gastronomen so richtig übers Ohr hauen will, dann geht man danach einfach gar nicht auf die Wiesn. Ist doch super. Folgt mir für mehr Tipps.

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2: Wir müssen nimmer lang drauf warten. Bald wird's erst bunt in unserem Garten und danach werden auf Berg und im Tal langsam alle Bäume kahl. Unser Held wollte davon nichts wissen. Kahle Natur findet er besch. Ein Netz, das Früchte sonst vor Vögeln schützt, wurde für ein Experiment genutzt. Er beklebt dies recht hastig mit grünen Blättern, die aus Plastik und die aus China er hat bestellt. Es gibt schon Deppen auf der Welt. Auf das Machwerk ihn verzücke, ging's mit der Baumperücke und einer Leiter in den Garten, um die Dekoration zu starten. Und erst lief's ganz gut. Doch kurz vorm Ziel sah man, wie erst die Leiter fiel und der Held war für einen Ast zu schwer und so fiel er hinterher. Mit Knochenbrüchen musste er's bezahlen. Und so lehrte er uns allen, dass von den Bäumen, den bald kahlen, im Herbst statt Blättern auch Helden fallen.
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1: Ich bin Stefan Schütz. Über Tankrabatt und Preisobergrenze soll der Spritpreis eingefangen werden, das kritisiert die Wirtschaftsweise Grimm. Sie spricht im Kölner Stadtanzeiger von einer Subvention von Verbrennerautos zu Lasten der jungen Generation. Auch von anderer Seite kommen Bedenken. David Riemer berichtet.
2: Die deutsche Mineralölindustrie ist zwar gesprächsbereit, sieht eine staatliche Preisregulierung aber mit Sorge. Bei rund 14.000 Tankstellen in Deutschland sei sie hochkomplex und mit zusätzlicher Bürokratie verbunden. Ein zu niedriger Preisdeckel könne im schlimmsten Fall die Versorgungssicherheit gefährden, heißt es. Verbraucherschützer, Sozialverbände und die Opposition kritisieren den Tankrabatt als zu wenig zielgenau.
1: In Berlin und Mecklenburg-Vorpommern wählen die Menschen heute neue Landesparlamente. Umfragen zufolge deuten sich knappe Ergebnisse an. In Mecklenburg-Vorpommern liegen SPD und AfD etwa gleich auf. Die CDU muss erneut mit einer schweren Schlappe rechnen. In Berlin liefern sich Linke und CDU ein Kopf-an-Kopf-Rennen. Die Wahl gilt auch als richtungsweisend für Kanzler Merz und die Bundesregierung. Zum Weltkindertag heute wünschen sich Kinder in Deutschland mehr Sicherheit, faire Bildungschancen und mehr Mitbestimmung. Das zeigt eine Mitmachaktion von UNICEF Deutschland und dem Deutschen Kinderhilfswerk mit über 1000 Kindern. Beide Organisationen fordern von Politik und Gesellschaft mehr Investitionen in Kinderschutz, Bildung und Gesundheit sowie die Verankerung von Kinderrechten im Grundgesetz. Private Pflegeanbieter fordern digitale Lösungen für die Versichertenkarten. Pflegekräfte bringen die Karten oft persönlich in Arztpraxen und warten dort auf die Bearbeitung. Das kostet laut einer Hochrechnung des Verbands bundesweit rund 2,3 Millionen Stunden im Jahr. Der Versicherungsstatus soll künftig digital über die Telematikinfrastruktur abgerufen werden, so die Forderung. In Berlin und Köln sind gestern tausende Menschen gegen Abtreibungen und assistierten Suizid auf die Straße gegangen. Beim sogenannten Marsch für das Leben haben sich laut Polizei in Berlin rund 2200 Menschen beteiligt. In Köln hatten die Veranstalter mit 3000 Demonstranten gerechnet. Tatsächlich sind es laut Polizei deutlich weniger gewesen. Genaue Zahlen hat die Behörde für Köln nicht genannt.
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4: Die Donau in Regensburg fährt sich heute wieder gelb. Am frühen Nachmittag liefern sich 6000 Quietscheentchen. Ein spannendes Rennen. Auf einem Nebenarm der Donau geht es unter der steinernen Brücke hindurch. Die 100 Schnellsten gewinnen attraktive Preise. Wer teilnehmen will, kann sich für 3 Euro eine Losnummer und die dazugehörige Ente sichern. Die Erlöse der Aktion werden gespendet. Es ist heuer schon das 10. Entenrennen in Regensburg. Aus der Lokalredaktion Eilina Hauptmann.

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1: Wir schauen auf die Straßen, konkret auf die A9 München Richtung Nürnberg. Zwischen Manching und Ingolstadt Ost sind es momentan 3 Kilometer Stau und hier verliert ihr 11 Minuten. Und noch die B13 Ingolstadt Richtung München. Zwischen der Auffahrt B16 bei Oberstimm und Brautlach gab es einen Unfall. Hier sind beide Fahrtrichtungen gesperrt und hier wird entsprechend umgeleitet.
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1: Im Moment keine Blitzer, euch eine gute Fahrt.
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1: Es ist heute ein klassischer Mix aus Sonne und Wolken mit den Höchsttemperaturen von 23 Grad heute. Und gegen Abend und in der Nacht kann es dann auch mal wieder regnen. Der Wettertrend in den nächsten Tagen bleibt es erstmal so. Überwiegend Wolken, zum Teil kommt aber auch die Sonne raus, bei Höchstwerten von 17 bis 20 Grad.
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5: Stunde 2 an diesem Sonntag mit 44 Nationalspielern und quasselnden Ohren.

Hier ist die Wochenshow. Ich habe ja genauso wie ihr auch ganz gespannt drauf gewartet. Wir wussten ja alle, in dieser Woche stellt der Bundeskanzler seinen Kadaver vor, stellt der Bundestrainer seinen Kader vor. Und

ist ja schon auch leicht untertrieben. Jürgen Klopp hat gleich 44 Spieler aufgeteilt auf zwei Mannschaften nominiert für die vier Spiele in der Nations League. 16 Profis können ihr Länderspieldebüt feiern. Es gibt aber auch Altbekanntes. Joshua Kimmich soll wieder im zentralen Mittelfeld spielen und der Neue im Tor. Also es steht wieder ein Neuer im Tor, heißt aber nicht Manuel diesmal, sondern André Ter Stegen. Altgediente dagegen mussten den Hut nehmen. Sané, Undav, Baumann und Co.

0: Perspektive kann ich sagen, ich würde mir oder uns gerne die Fahne zurückholen, wenn ich ganz ehrlich bin. Ich möchte, dass, wenn man so schwingt, dass niemand denkt, was mit dir nicht in Ordnung, sondern dass man einfach nur das Gefühl hat, ja, du bist happy und verstehst, dass du Glück hattest, dass du in diesem wundervollen Land geboren, aufgewachsen, zugezogen und wie auch immer, dass du hier lebst. Das hätte ich schon ganz gerne. Ich möchte Nationalstolz nicht den falschen Leuten überlassen, um ehrlich zu sein. Und ich finde tatsächlich, dass wir ein wundervolles Land sind und ein bisschen die Kaderzusammenstellung ist so ein bisschen wie die generelle Situation in Deutschland. Ich möchte jetzt nicht sagen, dass die Probleme in Deutschland so gelöst werden können, aber ab und zu mal drauf zu gucken, was wir eigentlich Gutes haben, wäre vielleicht auch für manche Leute durchaus eine Herangehensweise.
1: Jürgen Klopp in dieser Woche bei der Pressekonferenz. Also 44 Spieler sind nominiert, aber so ändern sich die Zeiten. Gell? Früher hieß es 11 Freunde müsst ihr sein. Unter Jürgen Klopp heißt es jetzt, bringt ruhig noch 33 Freunde mit.
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3: Wir schauen auf die Straßen, konkret auf die A9 München Richtung Nürnberg. Zwischen Manching und Ingolstadt Ost sind es momentan 3 Kilometer Stau und hier verliert ihr 11 Minuten. Und noch die B13 Ingolstadt Richtung München. Zwischen der Auffahrt B16 bei Oberstimm und Brautlach gab es einen Unfall. Hier sind beide Fahrtrichtungen gesperrt und hier wird entsprechend umgeleitet.
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3: Im Moment keine Blitzer, euch eine gute Fahrt.
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3: Es ist heute ein klassischer Mix aus Sonne und Wolken mit den Höchsttemperaturen von 23 Grad heute. Und gegen Abend und in der Nacht kann es dann auch mal wieder regnen. Der Wettertrend in den nächsten Tagen bleibt es erstmal so. Überwiegend Wolken, zum Teil kommt aber auch die Sonne raus, bei Höchstwerten von 17 bis 20 Grad.
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5: Seid gespannt. Wir küren wieder die Zahl der Woche und die geht diesmal in die Millionen. 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

Wir von hier, die Wochenshow geht weiter und wir kommen ohne große Umwege zur Zahl der Woche. Könnte jetzt 50 Millionen sein? So viel nämlich hat ein Glückspilz aus Mecklenburg-Vorpommern im Lotto gewonnen. Jackpot geknackt, 50 Millionen gehen nach Mecklenburg-Vorpommern. Glückwunsch, aber die Zahl der Woche

0: ist die 200 Millionen. So viel Steuergeld hat die Bundesregierung in die Grütze gefahren. Es ging um die sogenannte Maut. Verantwortlicher Verkehrsminister im Bund war damals Andreas Scheuer, CSU. Genau der steht jetzt in einem großen Politprozess ab kommenden Montag in Berlin vor Gericht. Die Staatsanwaltschaft wirft dem früheren Verkehrsminister Falschaussagen im Untersuchungsausschuss vor zur Pkw-Maut im Jahr 2020. Sind in dieser Woche ein paar Details bekannt geworden. Also er hat sich halt an wichtige Details nicht mehr korrekt erinnert. Allerdings sagt der Staatsanwalt, Scheuer hat vom Untersuchungsausschuss ganz bewusst sich nicht erinnert, obwohl er sich tatsächlich hätte erinnern müssen. Und deswegen steht er jetzt also vor Gericht. Wird eine spannende Geschichte. Wie gesagt, es geht um 200 Millionen Euro Steuergelder. Stichwort Steuergeld. Das Bundesverkehrsministerium hat mal durchblicken lassen, die Anwaltskosten für Andreas Scheuer zu übernehmen. Da zahlt es ja wieder der Steuerzahler.
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Die Wochenshow geht zu Ende, nicht ohne ein letztes Wort, und zwar eine gute Besserung möchte ich wünschen, und zwar an meinen Sohnemann. Der war mit meiner Tochter gemeinsam, vielleicht habt ihr es noch im Kopf, letzte Woche hier im Studio und auch ganz tapfer als Junior Semmelmeier immer wieder im Radio, und da hat sich ein Flügel gebrochen beim Rollerfahren, Mensch. Handgelenkbruch. Gut, ist kein Beinbruch, aber trotzdem aua, und also hier ganz liebe gute Besserung an meinen Sohnemann und allen, denen es auch nicht so gut geht, die sich vielleicht auch wehgetan haben in der Woche. Bitte passt auf euch besser auf und gute Besserung an alle. Gute Besserung können wir uns eigentlich grundsätzlich als Land wünschen. Wir werden sehen, wie die Wahlen jetzt weitergehen, was das dann für Konsequenzen hat. Es werden interessante und durchaus spannende Tage, über die wir dann zu reden haben, einfach in einer Woche, wenn es wieder heißt Wochenshow bei uns. 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Das also schon.

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5: Ich bin Stefan Schütz. KI-Systeme können Texte gut verarbeiten, tun sich aber schwer, Formen zu erkennen. Das zeigt eine Studie der New York University. Demnach erkennt das menschliche Gehirn Silhouetten von Objekten deutlich zuverlässiger als künstliche Intelligenz. Die Forscher warnen, gerade beim autonomen Fahren ist das ein Problem, denn dort kommt es darauf an, auch bei Nebel oder Dämmerung sicher zu erkennen, was sich auf der Straße befindet. Die deutsche Autoindustrie verliert weiter an Boden gegenüber der Konkurrenz. VW, Mercedes und BMW haben im ersten Halbjahr fast 3% weniger Umsatz gemacht. Das zeigt eine Analyse der Beratungsgesellschaft EY. Diana Kramer berichtet.
6: Im Umsatzranking von 19 Autokonzernen landen VW, Mercedes und BMW auf den drei letzten Plätzen. Unter dem Druck hoher Kosten, E-Mobilität und der wachsenden Konkurrenz, vor allem auch aus China und den USA, stehen in Deutschlands Autobranche aktuell tausende Jobs und ganze Werke auf der Kippe. Gegen den Kahlschlag wollen morgen an 200 Orten in ganz Deutschland mehr als 100.000 Beschäftigte auf die Straße gehen.
5: Aus ganz Bayern und sogar über die Landesgrenzen hinweg sind Tausende nach München gekommen, um am traditionellen Trachtenumzug am zweiten Tag des Oktoberfests teilzunehmen. Um 10 Uhr setzte sich der fast 7 Kilometer lange Zug in unmittelbarer Nähe des Maximilianeums in Bewegung. Musikalisch begleitet wurde das Ganze von zahlreichen Blaskapellen und Spielmannszügen mit traditioneller Volks- und Marschmusik. In Berlin und Mecklenburg-Vorpommern sind die Wahllokale seit 8 Uhr geöffnet. Rund 2,5 Millionen Berliner wählen ein neues Abgeordnetenhaus. Im Nordosten sind es etwa 1,3 Millionen Wahlberechtigte. Gewählt werden darf ab 16 Jahren. Umfragen sahen zuletzt ein enges Rennen in Berlin zwischen Linken und CDU, in Mecklenburg-Vorpommern zwischen SPD und AfD. In der Fußball-Bundesliga wollen Leipzig und Leverkusen den Anschluss an die Tabellenspitze schaffen. Um 15.30 Uhr treffen die Teams in Leverkusen aufeinander. Die Sachsen sind Siebter, Bayer Zehnter der Tabelle. Außerdem spielen um 17.30 Uhr Schalke gegen Elversberg und um 19.30 Uhr Paderborn gegen Hoffenheim.
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7: Die Donau in Regensburg färbt sich heute wieder gelb. Am frühen Nachmittag liefern sich 6000 Quietscheentchen. Ein spannendes Rennen. Auf einem Nebenarm der Donau geht es unter der steinernen Brücke hindurch. Die 100 Schnellsten gewinnen attraktive Preise. Wer teilnehmen will, kann sich für 3 Euro eine Losnummer und die dazugehörige Ente sichern. Die Erlöse der Aktion werden gespendet. Es ist heuer schon das 10. Entenrennen in Regensburg. Aus der Lokalredaktion Eilina Hauptmann.
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7: Wir schauen auf die Straßen, konkret auf die A9 München Richtung Nürnberg. Zwischen Manching und Ingolstadt Ost sind es aktuell 5 Kilometer Stau. Hier verliert ihr 16 Minuten. Und ein kurzes Stück weiter ebenfalls auf der A9 München Richtung Nürnberg zwischen Ingolstadt Nord und Altmühltal sind es 7 Kilometer Stau. Hier verliert ihr 17 Minuten.
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7: Im Moment keine Blitzer, euch eine gute Fahrt.
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2: Heute am Sonntag ist es eher ein Mix aus Sonne und Wolken, wobei im Laufe des Tages die Wolkendecke immer mehr zuzieht und gegen Abend kann es dann auch vereinzelt regnen. Der Wettertrend: Morgen am Montag bleibt es erstmal noch bewölkt, am Dienstag und Mittwoch kommt dann aber wieder verstärkt die Sonne raus. Die Höchsttemperaturen pendeln zwischen 17 und 20 Grad.
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4: Hi, ich bin Emmy. Schön, dass ihr dabei seid. Ist es euch eigentlich auch schon aufgefallen? Irgendwie so ganz nebenbei sind die ganzen Blätter braun geworden. Und bei einem kleinen Spaziergang heute können wir auch schon einen Beutel für Kastanien mitnehmen. Zusammen geht's durch den Sonntag.

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0: zusammen geht's durch den Sonntag. Und bei dem Wetter können wieder Gummistiefel angezogen werden. Es geht ab in den Wald. Die Pilzesaison startet. Wir können wieder Steinpilze, Pfifferlinge und Co. sammeln. Die landen dann direkt in der Pfanne. Aber ganz ohne Pilzwissen sollten wir nicht losziehen. Pilze können ja auch schnell mal giftig sein, worauf wir jetzt beim Pilzesammeln achten sollten. Da weiß meine Kollegin Pia Wegner Bescheid.
1: Hallo!
0: Pia, bevor wir jetzt einfach so losziehen, wann stehen die Chancen denn besonders gut, dass unsere Körbchen auch wirklich voll werden?
1: Also entscheidend ist weniger der Kalender als das Wetter. Die Chancen sind nämlich dann besonders gut, wenn es erst kräftig regnet und dann ein paar warme Tage folgen. Dann sprießen die Pilze im feuchten Wald so richtig. Steinpilze finden wir häufig in moosigen Buchen- und Fichtenwäldern, Pfifferlinge zum Beispiel eher an lichten Stellen im Nadelwald. Und es lohnt sich auf jeden Fall, wenn wir uns die Fundorte merken. Pilze können dort nämlich jedes Jahr wieder auftauchen.
0: Ja, und auch beim Pilzesammeln gibt es ja gewisse Regeln, also Sachen, die man machen sollte oder lieber lassen sollte. Was sind denn so die Do's und Don'ts beim Sammeln?
1: Also die wichtigste Regel ist, nur mitnehmen, was auch wirklich hundertprozentig sicher bestimmt ist. Anfänger sollten besonders bei Pilzen mit weißen Lamellen vorsichtig sein. Darunter gibt es auch tödlich giftige Arten. Lieber erst einmal auf wenige bekannte Arten konzentrieren und sicherheitshalber zum Beispiel auch ein Buch mit den verschiedenen Pilzarten mitnehmen. Zum Sammeln außerdem lieber einen luftigen Korb als eine Plastiktüte einpacken, da bleiben die Pilze nämlich einfach länger frisch. Und auch wichtig ist, kleine und sehr alte Pilze, die bleiben stehen, also bitte nicht mitnehmen. In Naturschutzgebieten und Nationalparks ist Pilzesammeln grundsätzlich tabu.
0: Okay, also vorher nochmal nachschauen, woran wir zum Beispiel einen Steinpilz erkennen können, Bilder googeln, also schauen, wie der halt aussieht. Und immer im Kopf, wenn nicht ganz sicher, dann lieber stehen lassen. Ich wünsche euch einen guten Start in die Pilzesaison.
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6: Wir schauen auf die Straßen, konkret auf die A9 München Richtung Nürnberg. Zwischen Manching und Ingolstadt Ost sind es aktuell 5 Kilometer Stau. Hier verliert ihr 16 Minuten. Und ein kurzes Stück weiter ebenfalls auf der A9 München Richtung Nürnberg zwischen Ingolstadt Nord und Altmühltal sind es 7 Kilometer Stau. Hier verliert ihr 17 Minuten.
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2: Im Moment keine Blitzer. Euch eine gute Fahrt.
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2: Heute am Sonntag ist es eher ein Mix aus Sonne und Wolken, wobei im Laufe des Tages die Wolkendecke immer mehr zuzieht und gegen Abend kann es dann auch vereinzelt regnen. Der Wettertrend: Morgen am Montag bleibt es erstmal noch bewölkt, am Dienstag und Mittwoch kommt dann aber wieder verstärkt die Sonne raus. Die Höchsttemperaturen pendeln zwischen 17 und 20 Grad.
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Ihr hört Charivari und in Mariaort bei Regensburg, da wird heute Herbstfest gefeiert. Am Kaffeeboot mit Kartenbasteln, Kinderschminken und Lagerfeuer um 19 Uhr. Zusammen geht's so durch den Sonntag mit Charivari.

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Und vielleicht kennt ihr ja wen, der heute nach München gefahren ist. Heute zum Trachten- und Schützenzug. Von der Maximilianstraße ging's rüber zur Theresienwiese. Immer am ersten Festsonntag seit 1950. Auf die Idee für den Zug, wo auch heute wieder rund 9000 Menschen mitgelaufen sind, kam ein Mann aus dem Landkreis Cham. Der Heimatschriftsteller Maximilian Schmidt, genannt Waldschmidt. Geboren wurde er 1832 in Eschelkamm.

0: Hier gibt es auch einen Waldschmidt-Verein. Der erste Vorsitzende ist Werner Richter und wir haben mit ihm gesprochen. Herr Richter, der Waldschmidt, der war ja ein großer Freund von Trachten, daher ja auch die Idee zum Festzug. Wie hat er das denn auf die Beine gestellt?
1: 1894 ist er dann durch das damalige Königreich, hat es ja geheißen, ist er marschiert und hat halt dann geschaut in all den Orten, wo es da für Menschen sind und welche Trachten und ob die nur alte Stücke haben. Und dann hat er halt eben versucht, diese ganzen Gruppen, Vereine zu animieren, dass sie mal nach München kommen und in den schönen Trachtenstücken, dass sie da mal auftreten. 1895 war es dann soweit, über 150 Trachtengruppen haben teilgenommen mit etwa 1400 Personen.
0: Ja, und bis heute gibt es diesen Umzug. Das Wirken des Waldschmidts aus Eschelkamm im Kreis Cham ist also auch heute noch spürbar. Zum Beispiel eben immer am ersten Festsonntag, wenn der Trachten- und Schützenzug zum Oktoberfest durch München zieht.
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3: Ich bin Stefan Schütz. Die Debatte über den angekündigten Tankrabatt dauert an. Die Wirtschaftsweise Grimm übt im Kölner Stadtanzeiger Kritik. Das Fahren von Autos mit Verbrennermotoren werde auf Kosten der jungen Generation subventioniert. Lea Matschulat berichtet.
4: Die Wirtschaftsweise Grimm hält einen Tankrabatt für eine viel zu kurzfristig angelegte Maßnahme, mal ganz abgesehen davon, dass ein Tankrabatt die Autofahrer weiter am Sprit halte, auch aus wirtschaftlicher Sicht ein Fehler, findet sie. Statt des Tankrabatts, der nach jetzigem Plan mit Ablauf des Jahres auch schon wieder vorbei sein soll, fordert Grimm im Kölner Stadtanzeiger strukturelle Reformen.
3: In Berlin und Mecklenburg-Vorpommern wählen die Menschen heute neue Landesparlamente. Umfragen zufolge deuten sich knappe Ergebnisse an. In Mecklenburg-Vorpommern liegen SPD und AfD etwa gleich auf. Die CDU muss erneut mit einer schweren Schlappe rechnen. In Berlin liefern sich Linke und CDU ein Kopf-an-Kopf-Rennen. Die Wahl gilt auch als richtungsweisend für Kanzler Merz und die Bundesregierung. Mehr als 50 Straftaten hat die Polizei am ersten Tag des Münchner Oktoberfests gezählt, darunter Körperverletzungen, Diebstähle und Sexualstraftaten. Von einem ruhigen Feststart ist die Rede. Als erster Gast in einer Ausnüchterungszelle lag ein 17-Jähriger mit 2 Promille Alkohol im Blut. Beschaulicher ging es heute beim traditionellen Trachtenumzug zu, daran nahmen rund 9000 Trachtler und Schützen teil, begleitet durch viel Blasmusik. In Moskau brennt nach einem ukrainischen Drohnenangriff die wichtigste Ölraffinerie der Stadt. Der Bürgermeister der Millionenmetropole spricht von einer massiven Attacke in der vergangenen Nacht. Die Anlage verarbeitet jährlich 11 Millionen Tonnen Rohöl und ist zentral für Präsident Putins Kriegswirtschaft. Unabhängig prüfen lassen sich die Angaben nicht. Anlässlich des Weltkindertages heute wünschen sich Kinder in Deutschland vor allem mehr Sicherheit, faire Bildungschancen und mehr Mitbestimmung. Das zeigt eine Mitmachaktion von UNICEF Deutschland und dem Deutschen Kinderhilfswerk mit über 1000 Kindern. Beide Organisationen fordern von Politik und Gesellschaft jetzt mehr Investitionen in Kinderschutz, Bildung und Gesundheit. Außerdem sollten Kinderrechte im Grundgesetz verankert werden.
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5: Stadt- und Wirtschaftsforum Burglengenfeld laden heute zum Matthäus-Jahrmarkt ein. Er ist gekoppelt mit einem verkaufsoffenen Sonntag. Von 13 bis 17 Uhr öffnen die Mitglieder des Wirtschaftsforums ihre Geschäfte zu einem besonderen Einkaufserlebnis. Umrahmt wird der Jahrmarkt von einem bunten Programm. Vieles dreht sich dabei um die Themen Gesundheit und Älterwerden. Dazu gibt es auf dem Europaplatz und dem unteren Marktplatz Infostände von regionalen Firmen aus der Branche. Alina Hauptmann, Charivari in Burglengenfeld.
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5: Wir schauen auf die Straßen, konkret auf die A9 München Richtung Nürnberg. Zwischen Manching und Ingolstadt Ost sind es aktuell 5 Kilometer Stau. Hier verliert ihr 16 Minuten. Und ein kurzes Stück weiter ebenfalls auf der A9 München Richtung Nürnberg zwischen Ingolstadt Nord und Altmühltal sind es 7 Kilometer Stau. Hier verliert ihr 17 Minuten.
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5: Im Moment keine Blitzer. Euch eine gute Fahrt.
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5: Heute am Sonntag ist es eher ein Mix aus Sonne und Wolken, wobei im Laufe des Tages die Wolkendecke immer mehr zuzieht und gegen Abend kann es dann auch vereinzelt regnen. Der Wettertrend: Morgen am Montag bleibt es erstmal noch bewölkt, am Dienstag und Mittwoch kommt dann aber wieder verstärkt die Sonne raus. Die Höchsttemperaturen pendeln zwischen 17 und 20 Grad.
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0: Das sind mehr Hits und mehr Vielfalt am Wochenende. Schön, dass ihr dabei seid. Zusammen schauen wir kurz auf die nächste Woche. Es wird nämlich langsam kühler. Schon die letzten Tage brauchten wir hin und wieder die Überziehjacke. Was genau die neue Woche bringt, weiß unser Wetterexperte Kai Zorn.
1: Servus.
0: Kai, wie schaut's aus? Was macht der Trend für die kommende Woche?
1: Da wird es wohl eine Zweiteilung geben. Die erste Wochenhälfte ist noch leicht unbeständig mit einzelnen Schauern, vor allen Dingen im Süden. Ab Wochenmitte setzt sich aller Voraussicht nach Hochdruck durch, aber es wird vorübergehend recht frisch werden. Die Nachmittagswerte pendeln sich so grob zwischen 13 und 20 Grad ein. Nachts gibt es bei Aufklaren durchgehend einstellige Werte und bei Windstille auch Nebel.
0: Okay, also von allem etwas und insgesamt wird es aber kälter. Also wir können die Jacken schon mal rausholen. Was ist denn so der grobe Trend Richtung Oktober?
1: Das ist noch so ein bisschen offen. Wir haben zwei Drittel der Modellberechnungen, die bringen viel Hochdruck. Das heißt, Altweibersommerwetter, warme, laue Nachmittage und kalte Nächte würde dann in einen goldenen Oktober übergehen. Dadurch, dass es jetzt kühler wird und wir frische Nächte bekommen, wird das Laub bald mit der Verfärbung beginnen. Das ist dann das klassische herbstliche Flair, das da kommt. Das machen die meisten Modellberechnungen. Und es gibt ein Drittel Berechnungen, die würden sogenannte Kaltlufttropfen bringen. Das sind kleine Tiefs, die sind sehr schwer vorhersagbar in der Ferne. Und die bringen dann lokal Regen und deutlich kältere Temperaturen. Es wird in jedem Falle herbstlich weitergehen.
0: Danke, Kai. Also der Herbst kommt. Es wird auf jeden Fall kälter mit Sonne und hier und da auch mal ein bisschen Regen.
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5: Wir schauen auf die Straßen, konkret auf die A9 München Richtung Nürnberg. Zwischen Manching und Ingolstadt Ost sind es aktuell 5 Kilometer Stau. Hier verliert ihr 16 Minuten. Und ein kurzes Stück weiter ebenfalls auf der A9 München Richtung Nürnberg zwischen Ingolstadt Nord und Altmühltal sind es 7 Kilometer Stau. Hier verliert ihr 17 Minuten.
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5: Im Moment keine Blitzer, euch eine gute Fahrt.
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5: Heute am Sonntag ist es eher ein Mix aus Sonne und Wolken, wobei im Laufe des Tages die Wolkendecke immer mehr zuzieht und gegen Abend kann es dann auch vereinzelt regnen. Der Wettertrend: Morgen am Montag bleibt es erstmal noch bewölkt, am Dienstag und Mittwoch kommt dann aber wieder verstärkt die Sonne raus. Die

0: Höchsttemperaturen pendeln zwischen 17 und 20 Grad. 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

Charivari am Sonntag. In ein paar Tagen am Mittwoch ist dann auch der kalendarische Herbstanfang. Und in Langweid, da wird heute das erste Herbstfest im Kreis Kelheim gefeiert. Der Zwetschgenmarkt mit seinen vielen Ständen läuft noch bis 17 Uhr. Wir von hier, ihr hört Charivari am Sonntag.

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das ist euer Sonntag mit Charivari. Und in wenigen Minuten passiert in Regensburg was ziemlich, ja, passiert halt nicht alle Tage. Rund 6000 quietschgelbe Plastikenten werden in die Donau gelassen, direkt bei der Steinernen Brücke, und haben eine Strecke von ca. 100 Metern vor sich. Und die schnellste Ente, die gewinnt. Alle Enten haben eine Nummer und vorab konnten wir Lose kaufen. Die Person, die dieselbe Nummer hat wie die schnellste Ente, die hat einen tollen Preis gewonnen. Aber keine Sorge, alle Enten vom Entenrennen werden wieder eingesammelt. Zum Schluss sollten auch nur noch echte Enten in der Donau schwimmen. Weiter geht's hier mit mehr Hits und mehr Vielfalt auf Charivari.

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1: Ich bin Dominik Schweiger. KI-Systeme können Texte gut verarbeiten, tun sich aber schwer damit, Formen zu erkennen. Das zeigt eine Studie der New York University. Demnach erkennt das menschliche Gehirn Silhouetten von Objekten deutlich zuverlässiger als künstliche Intelligenz. Die Forscher warnen, gerade beim autonomen Fahren ist das ein Problem, denn dort kommt es darauf an, auch bei Nebel oder Dämmerung sicher zu erkennen, was sich auf der Straße befindet. Die deutsche Autoindustrie verliert weiter an Boden gegenüber der Konkurrenz. VW, Mercedes und BMW haben

0: im ersten Halbjahr fast 3% weniger Umsatz gemacht. Das zeigt eine Analyse der Beratungsgesellschaft EY, Diana Kramer berichtet.
1: Im Umsatzranking von 19 Autokonzernen landen VW, Mercedes und BMW auf den drei letzten Plätzen. Unter dem Druck hoher Kosten, E-Mobilität und der wachsenden Konkurrenz, vor allem auch aus China und den USA, stehen in Deutschlands Autobranche aktuell tausende Jobs und ganze Werke auf der Kippe. Gegen den Kahlschlag wollen morgen an 200 Orten in ganz Deutschland mehr als 100.000 Beschäftigte auf die Straße gehen.
0: In Berlin und Mecklenburg-Vorpommern sind die Wahllokale seit 8 Uhr geöffnet. Rund 2,5 Millionen Berliner wählen ein neues Abgeordnetenhaus. Im Nordosten sind es etwa 1,3 Millionen Wahlberechtigte. Gewählt werden darf ab 16 Jahren. Umfragen sahen zuletzt ein enges Rennen. In Berlin zwischen Linken und CDU, in Mecklenburg-Vorpommern zwischen SPD und AfD. Nach einem Hackerangriff auf die Münchner Ludwig-Maximilians-Universität könnten persönliche Daten von Studierenden gestohlen worden sein. Dazu zählen Namen, Adressen, Bankverbindungen und Angaben zu Bildungsabschlüssen. Die Universität warnt vor verdächtigen Kontaktversuchen. Das Bayerische Landeskriminalamt und IT-Spezialisten ermitteln. Im Darknet sind die Daten bisher noch nicht aufgetaucht. In der Fußball-Bundesliga kämpfen heute mehrere Teams um den Anschluss an die vorderen Tabellenplätze. Um 15.30 Uhr empfängt Bayer Leverkusen RB Leipzig. Leverkusen steht auf Platz 10, die Sachsen auf Platz 7. Um 17.30 Uhr trifft Schalke auf Elversberg. Den Abschluss des vierten Spieltags bildet um 19.30 Uhr die Partie zwischen Paderborn und Hoffenheim.
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3: Stadt- und Wirtschaftsforum Burglengenfeld laden heute zum Matthäus-Jahrmarkt ein. Er ist gekoppelt mit einem verkaufsoffenen Sonntag. Von 13 bis 17 Uhr öffnen die Mitglieder des Wirtschaftsforums ihre Geschäfte zu einem besonderen Einkaufserlebnis. Umrahmt wird der Jahrmarkt von einem bunten Programm. Vieles dreht sich dabei um die Themen Gesundheit und Älterwerden. Dazu gibt es auf dem Europaplatz und dem unteren Marktplatz Infostände von regionalen Firmen aus der Branche. Alina Hauptmann, Charivari in Burglengenfeld.
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4: Es gibt eine Meldung von der A93 Regensburg Richtung Weiden. Zwischen Schwandorf Süd und Schwandorf Nord 5 Kilometer Stau, 15 Minuten plus.
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3: Heute am Sonntag ist es eher ein Mix aus Sonne und Wolken, wobei im Laufe des Tages die Wolkendecke immer mehr zuzieht und gegen Abend kann es dann auch vereinzelt regnen. Der Wettertrend: Morgen am Montag bleibt es erstmal noch bewölkt, am Dienstag und Mittwoch kommt dann aber wieder verstärkt die Sonne raus. Die Höchsttemperaturen pendeln zwischen 17 und 20 Grad.
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7: Ich wünsche euch ein schönes Wochenende und das wird schön, wenn ihr hier bei mir bleibt, denn im Studio wird's wild. Jimmy Blue Ochsenknecht ist später unser Gast. Der hat natürlich viel zu erzählen. Der ist ja gerade nach Dubai gezogen und darüber werden wir natürlich ausgiebig mit ihm sprechen. Vorher verrate ich euch noch, in welcher Farbe ihr jetzt die Haare färben müsst. Es gibt neue Trends und ich werde sie euch verraten. Aber vorher starten wir natürlich mit der besten Musik.
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1: Ihr Lieben, schön, dass ihr noch da seid. Lasst bitte alle stehen und liegen. Ich habe neue Trends zu verkünden. Die Magazine haben sich jetzt geeinigt. Es gibt eine neue Haarfarbe für den Herbst. Und die ist, hold on to your seat, khaki-bront. Es ist eine Mischung aus

0: dunkelblond und hellbraun, deswegen bront. Also braun und blond. Und dann jetzt gibt's noch aschige Untertöne und die sorgen eben für den Khaki-Effekt. Also es soll natürlich nicht richtig grün werden, aber nur so ein bisschen. So ein unterschwelliges, subversives Grün, wenn ihr wisst, was ich meine. Wenn ihr das jetzt nicht hinkriegt, weil ihr nicht die 400 Euro für den Friseur habt, dann empfehle ich euch Folgendes. Einfach blondieren mit einer richtig schönen Billo-Blondierung, die man im Supermarkt kaufen kann und in so einen schönen, ollen Chlorpool reinspringen. Haare ein bisschen eintauchen, unter Wasser bleiben für eine Weile und dann hochkommen. Dann hat es einen definitiv grünen Kaki-Effekt. So viel kann ich euch verraten. Gleich gibt's bei uns Hörerpost. Ich freue mich drauf.
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3: Schönes Wochenende. Ja, es gibt wieder ganz viele Fragen an mich, die wir hier rausgesucht haben in der letzten Woche. Und die von Marie hat uns besonders gut gefallen. Sie will wissen, liebe Barbara, bei welchem Fernsehformat würdest du gerne noch mitmachen? Oh, ich möchte gern mal wieder zu Wetten, das gehen. Und das gibt's doch jetzt wieder. Jetzt kommen doch die Kaulitz-Twins, oder? Und machen das. Ja, ich würde gerne mal bei Wetten, das dabei sein wieder. Das war immer toll. Das war großes Kino früher. Und ansonsten muss ich sagen, moderiere ich eigentlich schon alles, was ich gut finde. Gibt ja nicht mehr so viel, was man im Fernsehen irgendwie anschaut, wo man sich denkt, da möchte ich unbedingt dabei sein. Meistens ist man ja froh, wenn man nicht dabei sein muss. Ich würde aber gerne mal in einem Film spielen. Also ich möchte eigentlich gerne mal so eine richtig tolle Rolle in einem großen Film haben. Vielleicht Kostüm, also irgendwas englische, also Queen Victoria, Katharina die Große, so. Also ich kann sehr gut Perücke, ich würde gerne reiten lernen, ich kann gut so hüftausladende Röcke tragen. Das wäre eher so ein bisschen mein Thema. Ich greife nach den Sternen, liebe Marie. Jetzt nichts hier mit Johannes B. Kerner und Günther Jauch. Ich will zum Film. Ihr könnt euch bei mir melden. Und wenn ihr schon keine Zusage für einen Film für mich habt, dann stellt mir zumindest Fragen. Und zwar hier auf unserer App oder unserer Webseite, da könnt ihr alles loswerden. Und jetzt sage ich euch mal, wer heute zu uns in die Show kommt. Es ist Jimmy Blue Ochsenknecht. Tja, hat zwei berühmte Eltern und zwei berühmte Geschwister. Und wir werden rausfinden, ob er mit denen momentan in gutem oder nicht so gutem Kontakt ist. Das und vieles mehr gibt es gleich im großen Gespräch oder schon vorher beim Frühstück. Da haben wir ihn nämlich auch getroffen. Und wie das klingt, hören wir gleich.
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4: Gibt eine Meldung von der A93 Regensburg Richtung Weiden zwischen Schwandorf Süd und Schwandorf Nord. 5 Kilometer Stau, 15 Minuten plus.
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6: Heute am Sonntag ist es eher ein Mix aus Sonne und Wolken, wobei im Laufe des Tages die Wolkendecke immer mehr zuzieht und gegen Abend kann es dann auch vereinzelt regnen. Der Wettertrend: Morgen am Montag bleibt es erstmal noch bewölkt, am Dienstag und Mittwoch kommt dann aber wieder verstärkt die Sonne raus. Die Höchsttemperaturen pendeln zwischen 17 und 20 Grad.
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8: Schönes Wochenende wünsche ich euch. Ach, ihr habt alles richtig gemacht, heute hier einzuschalten, denn Jimmy Blue Ochsenknecht ist gleich bei uns im Studio zugeschaltet aus Dubai. Da wohnt er nämlich jetzt, da wird er uns natürlich eine ganze Menge erzählen und weil wir so gerne mit ihm quatschen, haben wir ihn gleich noch zum Frühstück eingeladen. Das und vieles mehr gibt's gleich.
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2: Ihr Lieben, bei uns ist heute Jimmy Blue Ochsenknecht im Studio. Also er ist zugeschaltet und zwar aus seinem neuen Wohnort Dubai. Da gibt's natürlich viele Fragen, die wir ihm stellen werden. Aber vorher werden wir ihm ein Frühstück zubereiten. Und ich bin mir sicher, dass ihr total gespannt seid, was der liebe Jimmy morgens zum Frühstück isst. Und jetzt verrät das uns. Ich habe hier jetzt ein paar deutsche Sachen für dich aufs Tellerchen getan.
3: Ich liebe
2: jetzt
3: Leberwurst.
2: Wirklich? Ach, jetzt ja. Hör doch auf. Jetzt bist du ja schon längst in Dubai. Jetzt ist natürlich die große Frage, gibt's in Dubai so ein typisch deutsches Frühstück mit belegten Broten und Aufschnitt und Käse und Frühstücksei oder isst man da was ganz anderes?
3: Ich liebe ja Brot. Ne?
2: Also ja.
3: Ich bin ja so ein Brottyp auch. Und hier gibt es da verschiedene Brotarten mit Hummus, so ein Petersilien-Tomatensalat, so Mezze heißt das. Das sind verschiedene ja. kleine Sachen, die man so teilen kann. Gibt es auch zum Frühstück. Es gibt aber auch mit Ei, gibt es natürlich auch.
2: Ne? Ja.
3: So Shashuka-mäßig. Ja, ich mag das dunkle Brot, so Sauerteig oder Schwarzbrot.
2: Also dann würden wir dieses Brot jetzt mal nehmen. Das ist sogar,
3: genau.
2: hör mal zu. Warte, ich mach mal kurz. Du bist ja nicht bei uns im Studio. Ich kann jetzt mit den Lebensmitteln machen, was ich will, weil du wirst sie eh nicht essen.
3: Boah.
2: Ist getoastet.
3: Oh Gott. ASMR zum Frühstück.
2: Guck mal, er zieht sich gleich die Stöpsel aus den Ohren. Und schau mal.
3: Das hat mich richtig geschimpft.
2: Weil wir gut informiert sind, ich habe dir, es ist Ex-Benedict, oder? Weißt du, mit so einer Sauce Hollandaise?
3: Ich liebe Ex-Benedict.
2: Ich weiß es doch. Und deswegen habe ich dir das jetzt schon mal zubereitet.
3: Dankeschön.
2: Ich esse es selber.
3: Ist schon geil, ne?
2: Du bist ja nicht hier. Da ist, warte, ich gucke drunter, kein Lachs drunter.
3: Wie ist denn das Ei gemacht? Ist das Medium gekocht?
2: Warte. Oh ja. Ex-Benedict.
3: Ja, also ich mache das meistens auf dem Sauerteigbrot. Dann gibt es da entweder Wurst drauf oder so Räucherlachs. Mhm. Dann kommt das Ei drauf und dann die Hollandaise.
2: Ah, jetzt wird's aber spannend. Die Waffeln stehen bereit. Jimmy Blue ist warm gequatscht. Jetzt geht's los mit unserem großen Promi-Talk hier mit Jimmy Blue Ochsenknecht.
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1: Ich bin Dominik Schweiger. Bei einem massiven Hackerangriff auf die Münchner Ludwig-Maximilians-Universität sind sensible Daten von Studierenden abgegriffen worden. Das könnten unter anderem Namen, Adressen, IBAN und Krankenversicherungsnummern sein. Prüfungsdaten sind laut LMU nicht betroffen. Wie viele der mehr als 50.000 Studierenden betroffen sind, ist noch unklar. Das Bayerische Landeskriminalamt ermittelt. Berlin wählt heute ein neues Abgeordnetenhaus, Mecklenburg-Vorpommern einen neuen Landtag. In der Hauptstadt lag in den jüngsten Umfragen zuletzt die Linke vorn. Im Nordosten deutet sich ein Kopf-an-Kopf-Rennen zwischen SPD und AfD an. Lea Matschulat berichtet.
2: Wie schneidet die AfD ab? Vor allem in Mecklenburg-Vorpommern, wo sie stärkste Kraft werden könnte. Und wie viele Wähler und Wählerinnen entscheiden sich für die CDU? Diese beiden Fragen betreffen auch die Bundesregierung. Kanzler und CDU-Chef Merz trifft sich gleich heute Abend mit dem Präsidium, also dem Führungsgremium seiner Partei. Gleich nach der ersten Prognose und den Hochrechnungen können sie besprechen, was die Ergebnisse für die Zukunft auch von Kanzler Merz bedeuten.
1: Deutschlands große Autobauer fallen im internationalen Vergleich weiter zurück. Die Umsätze von VW, Mercedes-Benz und BMW sind im ersten Halbjahr um knapp 3% gesunken. Auch die Gewinne sind deutlich zurückgegangen. Die meisten internationalen Konkurrenten konnten ihre Umsätze dagegen steigern. Zwei Deutsche sind nach einer ungewöhnlichen Aktion im Pariser Louvre festgenommen worden. Die Männer klebten in der Nähe der Mona Lisa zwei eigene

0: Bilder an die Wand, darunter ein Porträt in Ritterrüstung. Museumsmitarbeiter hielten sie bis zum Eintreffen der Polizei fest. Bei der Vernehmung erklärten die beiden, die Aktion sei nur ein Scherz gewesen. Zum Tennis. Deutschland steht beim Davis-Cup-Duell mit Kroatien kurz vor dem Einzug in die Finalrunde. Kevin Krawitz und Tim Pütz gewannen im Doppel in Halle klar in 2 Sätzen und brachten das deutsche Team mit 2:1 in Führung. Für das Weiterkommen reicht nun ein Sieg in einem der beiden noch ausstehenden Einzel.
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2: Es gibt eine Meldung von der B16 Ingolstadt Richtung Regensburg. Zwischen Ernstgarten und Vohburg, da hat es einen Unfall gegeben. Beide Fahrtrichtungen sind gesperrt. Rettungsfahrzeuge sind im Einsatz.
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4: Für den restlichen Tag zieht es immer mehr zu und dann gegen Abend sind auch einzelne Regenschauer möglich. Die Temperaturen gehen heute runter auf bis zu 10 Grad. Der Wettertrend die kommenden Tage bleibt es bei einem Mix aus Sonne und Wolken und die Höchsttemperaturen pendeln zwischen 17 und 20 Grad.
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5: Ich wünsche euch ein sensationelles Wochenende. Schön, dass ihr die Woche überstanden habt. Ich hoffe, es war nicht so schwierig. Und man sagt ja auch immer, nach der Woche ist vor der Woche. Also es geht ja nächste Woche direkt so weiter. Aber wir legen jetzt mal eine kurze Entspannungspause ein mit unserem heutigen Gast. Ich habe Jimmy Blue Ochsenknecht eingeladen und der ist uns live zugeschaltet aus Dubai. Er hat Deutschland verlassen, möchte in Dubai richtig durchstarten. Was er sich da vorgenommen hat, das klären wir jetzt natürlich gleich zu Beginn des Gesprächs. Aber vorher gibt's für euch erstmal die perfekte Musik zum Wochenende.
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2: So, das große Promi-Interview kann starten. Wir schalten jetzt zu einem Mann nach Dubai, der, kann man sagen, regelmäßig für Schlagzeilen sorgt.
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3: Hallöchen alle zusammen, vielen Dank für die Einladung, Barbara, herzlich willkommen im Barbaradio.
2: Ich freue mich so, dass wir mit dir sprechen können, weil ich so viele Fragen an dich habe. Du bist uns zugeschaltet aus Dubai. Wie geht es dir? Weil ich habe so ein bisschen das Gefühl gehabt, von außen betrachtet, das wirkte alles wie so ein Neuanfang.
3: Ja, also mir geht es tatsächlich gut. Es gibt immer so ein bisschen Mut, Schwankungen mental und so weiter. Ich arbeite aber auch schon lange mit einer Psychologin zusammen, einer Familienbekannte, Claudia. Liebe Grüße an der Stelle. Und das tut aber auch gut, muss ich sagen. Also ich entwickle mich immer weiter. Es gibt halt immer mal so Ups und Downs. Aber ansonsten bin ich auch hierher gezogen aus dem Grund, weil ich einfach meine Ruhe habe.
2: Ja. Ne?
3: Also ich habe das Gefühl gehabt, in Deutschland wird man halt einfach mehr beobachtet. Ist ja klar, weil es ja besonders öffentlichen Lebens kennst du wahrscheinlich auch ganz gut.
2: Ich kenne es auch, aber mich stört es überhaupt nicht, weil ich mich da auch so wahnsinnig dran gewöhnt habe. Ich mache jetzt natürlich auch nichts, wo man sagt, das darf hinterher irgendwie nicht rauskommen. Wobei hättest du dich denn nicht mehr beobachten lassen wollen?
3: Einfach mein Privatleben. Also ich versuche mich jetzt mein Privatleben mehr für mich zu behalten und immer mehr ein bisschen zurückzuziehen. Ja, wir haben so Family-Shows, kommt ja auch die zweite Staffel Jelis und Jimmy raus. Und das ist schon weit über meine Grenze eigentlich, privat zu zeigen. Es ist aber ganz cool, den Leuten auch mal zu zeigen, wie man privat hat auch lebt. Aber ansonsten halte ich mich da mittlerweile sehr zurück und möchte einfach mein Privatleben so haben, bis dann nicht jeder drauf guckt oder darüber schreibt.
2: Das ganz wahre Privatleben, ja? Also das wahre. Das ist ja doch dann auch nochmal ein anderes, oder?
3: Ein bisschen. Also ich zeige natürlich nicht alles. Jetzt wurde jetzt zum Beispiel hier auf meine Dubai gefilmt, aber normalerweise lasse ich gar keine Kamera in die Wohnung oder Haus, wo ich lebe. Also da war eigentlich immer Kameraverbot. Da habe ich jetzt das erste Mal...
2: Ich habe es einmal jetzt kurz ein bisschen gesehen, letztens so. Und das sah schick aus.
3: Ja, also jetzt in der fünften Staffel, war das jetzt schon 5 Staffel Ochsenknecht? Und Jelis und Jimmy, da habe ich jetzt meine Ausnahme gemacht. Ich ziehe aber jetzt auch bald wieder aus und ziehe woanders hin, also auch in Dubai. Eventuell auf Abu Dhabi, weil das ist für mich einfach grüner, das Meer ist schöner, es ist ein bisschen natürlicher und halt nicht so dieses touristische, stressige, was man halt in Dubai-Leben sonst so hat.
2: Das finde ich so interessant.

0: Weil für mich ist das alles irgendwie eins. Also Katar, Dubai, Abu Dhabi, ich kann mir den Unterschied gar nicht so richtig vorstellen, außer dass ich immer, wenn ich die Augen schließe, an weißen Marmor denke und an große Amphorengestecke in so Hotellobbys. Bin ich falsch?
1: Du bist da gar nicht so falsch. Es kommt natürlich drauf an, wo man sich halt bewegt. Ne? Also es gibt natürlich hier Riesenhotels. In Abu Dhabi gibt es zum Beispiel das Emirates Palace. Das ist, glaube ich, so das größte Hotel in der UAE. Mhm.

0: andere Seiten und ich finde es eben schön, dass es hier so vielfältig ist.
1: Ich frage jetzt wirklich mal ganz doof, gibt es da eine Innenstadt? Sagt man, wir fahren heute mal in die Stadt oder muss man sich das so vorstellen, dass das alles eine einzige überdachte Shopping-Mall ist, die runtergekühlt ist? Oder gibt es auch so, kann man da im Café sitzen, trifft man dann Freunde, Olli Pocher oder irgendwelche, Verona ist ja jetzt auch in Dubai, die ist da ständig beim Friseur oder im Nagelstudio, habe ich gesehen. Also ist es so, dass man im Prinzip wahrscheinlich so viel deutsche Prominente sieht, wie sonst nur am Fernsehpreis, oder?
0: Mit denen habe ich privat kaum zu tun, ehrlich gesagt. Ich kenne sehr viele privat auch, habe Bekannte natürlich aus dem öffentlichen Bereich, aber das sind jetzt nicht so in meinem engen Freundeskreis. Also ich hänge da mit Leuten ab, die normale Jobs haben, ehrlich gesagt. Es gibt Downtown, das ist sozusagen die Innenstadt, da ist dann auch die Dubai Mall. Es gibt schöne Restaurants am Strand, aber es gibt sowas wie Innenstadt, gibt's, das ist dann Downtown. Da gibt es halt verschiedene Stadtbezirke sozusagen und da sind dann verschiedene Sachen, die man machen kann. Aber im Endeffekt hast du in jedem Bezirk Shopping Mall für verschiedene Cafés und dann kommt halt drauf an, ob was du halt Bock hast.
1: Und man redet Englisch, oder?
0: Man redet Englisch, ja.
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2: Jimmy Blue Ochsenknecht erzählt uns gleich von seinem neuen Leben in Dubai. Da wird ja viel geflogen. Hat er eigentlich Angst? Und ist er viel Flieger? Fragen über Fragen und er beantwortet alle. Bis gleich. 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
6: Es gibt eine Meldung von der B16 Ingolstadt Richtung Regensburg. Zwischen Ernstgarten und Vohburg, da hat es einen Unfall gegeben. Beide Fahrtrichtungen sind gesperrt. Rettungsfahrzeuge sind im Einsatz.
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6: Für den restlichen Tag zieht es immer mehr zu und dann gegen Abend sind auch einzelne Regenschauer möglich. Die Temperaturen gehen heute runter auf bis zu 10 Grad. Der Wettertrend die kommenden Tage bleibt es bei einem Mix aus Sonne und Wolken und die Höchsttemperaturen pendeln zwischen 17 und 20 Grad.
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8: Wir sind mittendrin im September. Willkommen zurück. Ich grüße euch ganz herzlich. Ich kann euch jetzt schon mal vielleicht verraten, wenn ihr wollt, was hier in den nächsten Stunden passieren wird. Ich habe nämlich Jimmy Blue Ochsenknecht eingeladen. Er ist ja der Spross einer sehr berühmten Familie. Und die Klatschpresse ist dementsprechend natürlich auch wöchentlich voll mit Beiträgen zu ihm. Aber heute haben wir uns gedacht, reden wir mal mit ihm persönlich. Und da soll er mal selber seine Geschichten erzählen. Zum Beispiel die Geschichte über seinen neuen Wohnort. Er lebt nämlich jetzt in Dubai und dazu haben wir natürlich einige Fragen. Bis gleich.
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2: Willkommen zurück. Seit ein paar Monaten lebt mein heutiger Gast in Dubai und ich habe Fragen und zwar ganz, ganz viele. Und genau da setzen wir wieder ein.
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2: Hatte man einen Anreiz, irgendwie Arabisch zu lernen oder so? Ne, es ist fast ausgeschlossen, das hinzukriegen, oder?
3: Ich liebe ja Sprachen. Ne, das habe ich so ein bisschen von meinem Vater auch geerbt. Ich habe das Gefühl, der kann 20 verschiedene Sprachen. Manchmal tut er auch einfach nur so und das klingt dann Spanisch.
2: Ja, es klingt nur so.
3: Und ich habe sehr großes Interesse an Sprachen. Also ich will auch irgendwann noch mehr Sprachen lernen. Ich kann so ein paar minimal, aber Arabisch finde ich, ich mag komplizierte Sprachen. Ne? Also was für uns kompliziert ist. Arabisch finde ich interessant, Japanisch finde ich super interessant.
2: Ja.
3: Russisch finde ich auch super interessant, aber soweit bin ich noch nicht.
2: Wie lange fliegt man nach Dubai?
3: Ich fliege meistens über Hamburg, weil ich bin ja mindestens einmal im Monat bei meiner Tochter in Hannover.
2: Mhm.
3: Und da gibt's keinen Direktflug und ich fliege nicht so gerne. Das heißt, dann zweimal am Tag umzusteigen, ist für mich die Wahrscheinlichkeit höher, dass irgendwas passiert. Deswegen fliege ich dann einfach direkt nach Hamburg und da fliegt man so zwischen 6 und 7 Stunden.
2: Weil du jetzt gerade sagst, du bist nicht so ein Flugfan. Hast du Angst, wenn du ins Flugzeug steigst?
3: Also Kurzstreckenflüge machen mir mehr Angst als Langstrecken. Weil Langstrecken kann man auch so ein bisschen genießen, man hat seine Ruhe, man kann irgendwie mal Filmchen gucken.
2: Wenn du jetzt hin und her fliegst, also ich bin ganz selten auf Langstreckenflügen, ich sag's ehrlich, ich fliege immer nur 1 Stunde oder 2. Und wenn ich dann mal Langstrecke fliege, dann bin ich manchmal ein bisschen geizig, dafür das Ticket so viel Geld auszugeben, weil ja Fliegen sehr teuer geworden ist. Und dann sehe ich das manchmal bei unseren Kollegen, die da immer hin und her fliegen zwischen Dubai und Deutschland und die sind immer in so einem eigenen Abteil, wo so bei der Turbulenz der Kaviar irgendwie vom Löffel rollt. Und dann denke ich mir immer, was mache ich eigentlich falsch in meinem Leben? Weil ich sitze immer irgendwie Mittelplatz hinten, Reihe 28, eingequetscht zwischen zwei dicken Engländern. Wie ist das bei dir? Also komm, wenn du selber zahlst, nimmst du auch mal Mittelplatz, oder?
3: Also Fliegen ist tatsächlich, ich weiß noch, vor 1,5 Jahren, als ich hierher gezogen bin, hat so ein Business-Class-Flug 1.800 gekostet, also One-Way.
2: Ja.
3: Mittlerweile ist das 1.000 € teurer geworden, also 2,8 ungefähr. Und es gibt natürlich so ein paar Tipps und Tricks, wo man dann auch so Business-Klasse fliegen kann. Es gibt natürlich Meilen sammeln, ist immer ganz wichtig. Und wenn du dann kriegst du relativ schnell verschiedenen Status.
2: Ah, ich finde es ganz toll, dass man manchmal noch einen günstigen Flug ergattern kann irgendwie.
3: Ja,
2: aber
3: du kannst zum Beispiel Economy buchen und dann manchmal
2: upgraden.
3: Die Funktion upgraden, ist dann manchmal billiger als direkt Business-Class-Flug zu buchen.
2: Mhm.
3: Und wenn du die Meilen hast, kannst du auch upgraden. Plus, wenn du einen gewissen Status hast und Economy Flex Plus oder mittlerweile gibt es auch Premium Economy, das kann ich sonst empfehlen. Das ist
2: auch
3: Mittelding,
2: gut, ja.
3: Ein bisschen billiger. Ja. Dann kann es auch passieren, dass du umsonst einfach geupgradet wirst. Das ist mir jetzt auch schon ein paar Mal passiert.
2: Aber weil die wissen, wer du bist, oder wie?
3: Nee, das ist so ein Status. Das ist zum Beispiel, ich habe den Goldstatus jetzt, weil ich fliege wirklich einmal im Monat hin und her. Es geht natürlich auch so oder so ins Geld, ob jetzt Economy ist oder was auch immer.
2: Ja, klar.
3: Das ist halt einfach teuer. Und das ist so ein Service von denen. Also du kriegst das dann, das ist jetzt nicht wegen dem Namen, sondern halt wegen diesem Status, ehrlich gesagt. Wenn
2: fantastisch.
3: Dann zum Beispiel Economy überbucht ist oder Premium Economy, dann sagen die, ey, das ist doch ein Vielflieger von uns, das ist ein guter Kunde, den haben wir jetzt
2: den wollen wir ein bisschen pampern. Ah, so herrlich. Wenn man ins Flugzeug geht und man wird nicht so rechts weggeschoben, sondern man darf links rumgehen. Das ist immer ganz, ist mir ganz, ganz selten passiert. Jetzt in letzter Zeit, ehrlich gesagt, überhaupt nicht mehr.
3: Ja,
2: manchmal kommt jetzt jemand in Reihe 28E und reicht mir eine Mozartkugel an oder so. Aber es bleibt bei 28E.
3: Ich bin aber natürlich auch fast 2 Meter groß, ne? Also 1,94. Und wenn ich dann für Produktion auch nach Deutschland fliege, steht dann auch schon im Vertrag drin, dass die halt dann Business Class buchen müssen. Also ich versuche immer so ein bisschen nicht um diese Flugkosten ein bisschen rumzuschlängeln, dass ich halt eben nicht zu viel Geld ausgebe, weil ansonsten wird es natürlich schnell sehr, sehr teuer. Und bin aber jetzt auch letztens Economy geflogen und dann sehen die halt auch wieder den Status und dann sagen die, ja, hier ist noch eine Reihe frei, da sind 3 Plätze frei und dann habe ich mich da einfach lang gemacht.
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1: Warum Jimmy Blue Ochsenknecht jeden einzelnen Spiegel abhängen muss, ja, verhängen, verhüllen, verschleiern, das erzählt er uns gleich am besten selber.

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9: Ich bin Dominik Schweiger. Die Münchner Ludwig-Maximilians-Universität ist Ziel eines schweren Hackerangriffs geworden. Abgeflossen sind möglicherweise Namen, Adressen, Bankverbindungen sowie Krankenversicherungs- und BAföG-Nummern. Die Attacke wurde vor 4 Tagen entdeckt. Betroffene Server wurden vom Netz genommen. Wie viele aktuelle oder ehemalige Studierende betroffen sind, ist unklar. Bei der Abgeordnetenhauswahl in Berlin zeichnet sich eine ziemlich hohe Beteiligung ab. Bis 12 Uhr hatten knapp 28% der Wahlberechtigten abgestimmt, rund 5 Prozentpunkte mehr als noch 2023. CDU und Linke liefern sich ein enges Rennen um Platz 1. Auch in Mecklenburg-Vorpommern wird gewählt, dort liegen SPD und AfD laut Umfragen nahezu gleich auf. Die deutsche Autoindustrie verliert weiter an Boden gegenüber der Konkurrenz. VW, Mercedes und BMW haben im ersten Halbjahr fast 3% weniger Umsatz gemacht. Das zeigt eine Analyse der Beratungsgesellschaft EY. Diana Kramer berichtet.
10: Im Umsatzranking von 19 Autokonzernen landen VW, Mercedes und BMW auf den 3 letzten Plätzen. Unter dem Druck hoher Kosten, E-Mobilität und der wachsenden Konkurrenz, vor allem auch aus China und den USA, stehen in Deutschlands Autobranche aktuell tausende Jobs und ganze Werke auf der Kippe. Gegen den Kahlschlag wollen morgen an 200 Orten in ganz Deutschland mehr als 100.000 Beschäftigte auf die Straße gehen.
9: KI-Systeme können Texte gut verarbeiten, tun sich aber schwer damit, Formen zu erkennen. Das zeigt eine Studie der New York University. Demnach erkennt das menschliche Gehirn Silhouetten von Objekten deutlich zuverlässiger als künstliche Intelligenz. Die Forscher warnen, gerade beim autonomen Fahren ist das ein Problem, denn dort kommt es darauf an, auch bei Nebel oder Dämmerung sicher zu erkennen, was sich auf der Straße befindet. Anlässlich zum heutigen Weltkindertag wünschen sich Kinder in Deutschland vor allem mehr Sicherheit, faire Bildungschancen und mehr Mitbestimmung. Das zeigt eine Mitmachaktion von UNICEF Deutschland und dem Deutschen Kinderhilfswerk mit über 1000 Kindern. Beide Organisationen fordern von Politik und Gesellschaft jetzt mehr Investitionen in Kinderschutz, Bildung und Gesundheit. Außerdem sollten Kinderrechte im Grundgesetz verankert werden.
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11: Gute Nachrichten, es gibt keine Meldungen von den Straßen.
12: Verlässlichen Verkehrsservice gibt's.

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2: Für den restlichen Tag zieht es immer mehr zu und dann gegen Abend sind auch einzelne Regenschauer möglich. Die Temperaturen gehen heute runter auf bis zu 10 Grad. Der Wettertrend die kommenden Tage bleibt es bei einem Mix aus Sonne und Wolken und die Höchsttemperaturen pendeln zwischen 17 und 20 Grad.
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4: Hallöchen, also ich muss euch mal wieder sagen, es macht mir so viel Spaß, hier jedes Wochenende mit euch zusammen zu sein und einen Prominenten zu interviewen. Und heute ist es Jimmy Blue Ochsenknecht geworden. Der hat ja mit seinen 34 Jahren schon sehr, sehr viel erlebt. Und das wird er uns jetzt alles erzählen. Da können wir ja auch ein bisschen mitleben und auch vielleicht ein bisschen davon profitieren. In wenigen Minuten wird er uns zum Beispiel erzählen, dass er so, wie soll ich sagen, transzendentale Begegnungen in seinem Leben hatte, dass er bis heute Spiegel in seiner Wohnung lieber abhängt. Das und vieles mehr gibt's gleich in wenigen Augenblicken, aber vorher natürlich hier bei uns für euch erstmal perfekte Musik.
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2: Tachchen, ihr Lieben. Also mein heutiger Gast stammt aus einer sehr berühmten Familie hier in Deutschland. Er ist 34 Jahre alt und ich glaube, genauso lang steht er auch schon in der Öffentlichkeit. Und jetzt hören wir weiter rein in unser Gespräch.
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2: Groß, prominent und schön. Das ist er, der Jimmy, wow, der heute bei uns im Gespräch ist. Ich wollte es einfach nochmal so zusammenfassen, für die, die jetzt gerade erst eingeschaltet haben. Bitte sehr. Und trotzdem hast du gesagt, dass du manchmal Spiegel in deiner Wohnung so zuhängst. Erzähl mal, was hat es damit auf sich?
3: Wie soll ich das erzählen, ohne dass die Leute denken, man sei verrückt? Also ich hatte mal schlechte Erfahrungen gemacht. Ich weiß nicht, ob es daran lag, dass ich früh viele Horrorfilme angeguckt habe, weil mein Vater, der hatte im Büro immer so, keine Ahnung, hunderte von DVDs. Und da habe ich mir einmal einen ausgepickt und das war dann Sixth Sense. Ich weiß nicht, ob du den Film kennst, mit Bruce Willis.
2: Ja.
3: Mhm. Und da geht es halt um Geister, die man sieht und was auch immer. Und ich habe gedreht in Südengland, bei Bournemouth hieß es. Da war meine Mutter auch dabei. Wir haben auch im Zimmer gewohnt, in zwei verschiedenen Betten. Und dann bin ich einmal nachts aufgewacht und wir hatten einen Spiegel vor dem Badezimmer und da stand halt ein kleines Mädchen.
2: In dem Spiegel?
3: Vor dem Spiegel. Also nicht in dem Spiegel, sondern vor dem Spiegel und hat mich halt angeguckt. Und ich weiß nicht, was es war. Vielleicht habe ich geträumt richtig oder nicht, aber für mich war das sehr real und habe halt sehr laut geschrien und hat halt wirklich Panik bekommen. Und das hat meine Mutter dann auch bekommen. Eine Woche später, ich habe gesagt, da war ein Mädchen, wie man das sich so vorstellt, ein Horrorfilm, ne, mit so einem Schlafgewand, mit so einem Schlafkleid.
2: Ja, ich sehe die genau vor mir. Und so ein bisschen so blonde, verwuschelte Haare, oder?
3: Genau. Und das Krasse war, eine Woche später wurde das Hotel evakuiert, weil irgendwie es nicht... Er hat irgendwie gebrannt, es war ein Gasleck unten im Hotel, also mussten wir alle evakuieren, das war zweimal. Und dann habe ich das nicht losgelassen, also wie so ein Trauma. Mittlerweile ist okay, ich schlafe im Hotel auch meist ein bisschen Licht an und gucke halt, dass kein Spiegel direkt vor dem Bett ist, sondern ein bisschen Schisser. Sonst habe ich gar keine, also sehr wenig Ängste, außer Flugangst und das.
2: Ja,
3: und
2: dann haben wir nur über die Ängste gesprochen, aber ansonsten gibt es ehrlich gesagt, das ist ja alles, weißt du? Ja, und ansonsten Leute, ist ja nichts.
3: Ängste sind Jimmy normal.
2: Das ist super, das macht dich auch menschlich und das kommt ja auch ganz gut.
3: Aber pass auf, jetzt kommt das Krasse.
2: Ja.
3: Zig Jahre später mache ich den Fernseher an, kommt Galileo Mystery.
2: Über dieses Hotel und Warte. Das Mädchen.
3: Es gab in Südengland ein Mädchen, die hat die Dorfkirche abgebrannt.
2: Nein.
3: Und davon gibt es ein Foto von diesem Mädchen, wie sie an der Balustrade steht, schwarz-weiß und in die Kamera guckt. Und das wurde bewiesen, das war in Südengland, ungefähr eine Stunde von dem Ort entfernt, wo ich gedreht habe. Und das Mädchen sah 1:1 genauso aus. Und das meine Mutter davor erklärt und so wie es aussah, meine Mutter so, das ist die. Genau, so war das. Und das kam halt dann immer mal wieder. Es ist nicht dasselbe Mädchen, aber komisches Gefühl. Und seitdem, ich möchte damit einfach nicht in Berührung kommen, sagen wir so. Deswegen hänge ich es lieber ab oder hänge dann Gepäck, stelle Gepäck da vorhin, wenn dann eine Couch ist. Und dann habe ich ein bisschen meine Ruhe, meine innere Ruhe. Aber was es ist, ob es echt war, ich kann es wirklich nicht sagen. Ich kann nur erzählen, ich hatte 1-2 Mal solche Situationen. Das war für mich sehr real und da habe ich aber nicht so Bock drauf.
2: Dein Vater hat mir letztes Mal im Interview erzählt, dass er so ein Ding mit Kornkreisen hat, weißt du? Dass da irgendwie...
3: Ich sag ja, wir sind alle
2: Kacke. Ja, ihr seid ja alle so. Und er meinte eben auch, er ist irgendwo drüber geflogen und hat das gesehen, ja, so ein bestimmtes Muster. Und ich glaube, dass sich dann seine Freundin oder so das gleiche Muster zufällig hat dann tätowieren lassen oder irgendwie sowas war da oder irgendeine Kette oder...
3: Genau, die haben beide ein Tattoo und die haben ein Video gemacht, weil die haben das Kornkreis, das Kornkreis dann auch besucht dort.
2: Ja,
3: und die haben ein Video

0: Bilder von gemacht, wie rübergeschickt und man hört die ganze Zeit so ein, wie so Frequenzen ganz komisch. Also man hat keinen Sound auf einmal gehört. Mhm. Also man sagt ja, das hat was mit Energie dort zu tun, was auch immer.
1: Ja.
0: Aber lustigerweise habe ich mit meinem Vater auf Mallorca auch schon mal so eine Session gemacht, wo man dann sagt, okay, man spricht mit einer Kerze und die Flamme ist dann ja oder nein, wenn man jetzt jemanden von der anderen Seite anrufen möchte sozusagen. Ne? Ich weiß nicht, wie das genau heißt. Mhm. Haben wir versucht und hat auch geklappt und auf einmal sind die Hunde sind durchgedreht, haben rumgebellt, es

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1: Mit Jimmy Blue Ochsenknecht sprechen wir gleich über die große Liebe. Und dann erzählt er uns, warum er zum Beispiel in England und in Australien momentan eine Riesennummer ist. Einfach dranbleiben.

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7: Gute Nachrichten, es gibt keine Meldungen von den Straßen.
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7: Für den restlichen Tag zieht es immer mehr zu und dann gegen Abend sind auch einzelne Regenschauer möglich. Die Temperaturen gehen heute runter auf bis zu 10 Grad. Der Wettertrend die kommenden Tage bleibt es bei einem Mix aus Sonne und Wolken und die Höchsttemperaturen pendeln zwischen 17 und 20 Grad.
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10: Genießt euer Wochenende. Also ich weiß nicht, wie ihr es gerade so habt bei euch zu Hause oder im Auto oder wo auch immer ihr seid. Ich habe es mir hier sehr gemütlich gemacht und habe es mir kuschelig eingerichtet vor meinem Bildschirm, denn ich bin live verbunden mit Jimmy Blue Ochsenknecht. Ich hatte, glaube ich, noch nie mit ihm ein Interview, habe bisher noch nie so richtig mit ihm gesprochen und deswegen finde ich es natürlich umso toller, dass er zugesagt hat und dass ich jetzt endlich mal alles an Fragen loswerden kann, was ich immer schon mal fragen wollte. Der Jimmy ist in England und in Australien momentan eine richtig große Nummer und er wird uns gleich erzählen, warum. Es lohnt sich, dran zu bleiben.
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2: Wünsche euch ein schönes Wochenende. Also mein heutiger Gast, der hat mit gerade mal 12 Jahren die erste Hauptrolle gespielt. Und daher kennen ihn auch die meisten und deswegen lieben ihn auch noch so viele. Er war nämlich natürlich der Star bei Die wilden Kerle.
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2: Ist jetzt Dubai ein guter Ort, um Frauen kennenzulernen?
3: Kommt drauf an, was man sich wünscht.
2: Also was wünscht man sich denn?
3: Langfristige Beziehungen in Dubai zu finden, kann schon schwer sein. Mhm. Aber wie gesagt, beruflich probiere ich mich sehr viel aus. Ich habe viele super Ideen und manche Sachen funktionieren, manche nicht. Aber man weiß ja auch erst, so wie mit der Liebe, ob es funktioniert, wenn man es riskiert.
2: Wenn es vorbei ist, ganz genau. Du hast eine Sache jetzt gerade angestoßen und die ist ganz neu. Du bist wieder musikalisch unterwegs und hast ja auch gerade eben gesagt, du hast hier ein Musikstudio richtig da eingerichtet, wo du jetzt wohnst. Was genau ist das für ein Projekt? Erzähl mal.
3: Ja, also Musikstudio kann man es nicht nennen. Ich habe hier ein Keyboard, ein paar Studioboxen und so ein Audio-Interface und dann mache ich so meine Demos. Und ich habe es schon früh angefangen, selber Musik, also Beats zu bauen. Ich glaube, mit 14 habe ich mir das erste Mal zu Weihnachten von meinen Eltern ein Musikprogramm gewünscht. Das hat extrem viel Spaß gemacht, habe das aber damals nie released. Also meine eigenen Beats. Mein Vater hat auch viel dann mit mir Musik gemacht. Das hat uns sehr gefreut. Und jetzt ist es wirklich mittlerweile so, dass ich sage, ey, ich mag auch elektronische Musik und ich möchte einfach auch die Musik zeigen, die ich mache. Und das ist jetzt gerade der Weg. Ich habe ein eigenes Musiklabel gegründet, wo wir auch Künstler, Künstlerinnen unterstützen wollen, ohne die jetzt groß abziehen zu wollen oder generell abziehen zu wollen, sondern einfach unterstützen mit der Reichweite, die ich halt auch selber habe oder die Kontakte. Und jetzt ist die erste Single erschienen, die zweite kommt jetzt auch bald raus.
2: Wie heißt das alles?
3: Also ich nenne mich Boneda. Ja. Das war so mein Spitzname bei mir in der Familie. Jimbo Boneda.
2: Boneda, ja, also, das klingt genau. Super.
3: Und habe dann so ein Alias jetzt halt aufgestellt, Boneda, weil ich möchte. Also immer, wenn ich eigene Produkte gemacht habe, ob das jetzt Wein war oder eine Modemarke, ich habe das immer unter einem anderen Namen gemacht.

0: Also nicht, das ist jetzt Jimmy Blue Fashion, weil ich wollte, dass die Leute das kaufen wegen der Qualität, weil es denen gefallen hat und nicht wegen meinem Namen. Das soll kein Merchandise-Artikel halt sein für mich.
1: Ja.
0: Und so ist es mit der elektronischen Musik jetzt halt eben auch. Also die Leute, die sollen sich das anhören, weil sie Bock drauf haben und jetzt nicht, weil ich jetzt irgendwie Jimmy Blue bin.
1: Nee, und du bist da total dahinter versteckt. Also ich habe dich nämlich versucht zu googeln, also auch mit Boneida und irgendwie so. Und man muss wirklich Boneida eingeben bei Instagram, um das dann auch zu finden. Das sind dann Leute, die sozusagen wirklich über die Musik kommen, ja?
0: Genau,
1: und nicht über deine Eltern.
0: Das ist gerade der Start und das ist ja auch international. Also ich kann ja auch reingucken, der erste Song läuft sehr gut in London und Melbourne und in der Türkei zum Beispiel. Mhm. Und natürlich hier in Dubai, weil ich natürlich auch viele Bekannte hier habe. Und das finde ich schon mal ganz cool, also dass das schon so internationalen Anklang findet. Das muss man natürlich Step by Step aufbauen und bin aber gute Dinge. Und es macht extrem viel Spaß, das ist ja auch die Hauptsache.
1: Ja, voll.
0: Es geht nicht immer um Geld, es ist nur Spaß. Man kann alles mit Spaß bezahlen.
1: Ja, man kann alles mit Spaß bezahlen. Ich sehe es doch genauso. Ist es jetzt so, dass du da in der Rockerklamotte, weil ich konnte es nicht so genau deuten, als ich dich da gesehen habe, es ist so ein bisschen Lederhose und Ding und so ein bisschen rockig, aber gleichzeitig habe ich dann die Musik gehört, die ist gar nicht rockig. Das ist ja wirklich elektronisch, oder?
0: Genau, ja, ich mag den Style eigentlich ganz gerne. Ich mag Leder gerne, ich mag generell so, mein Kleiderschrank, früher war der echt laut und bunt. Mittlerweile habe ich nur schwarze und weiße T-Shirts und ich mag halt den Klamottenstil einfach. Ehrlich gesagt, das finde ich hat ganz gut dazu gepasst, weil der Sound auch dort trotzdem ein bisschen dreckig ist hier und da. Das Label heißt ja auch Dirty D und da passt es eigentlich ganz gut rein.
1: Wirst du auch als DJ vor Tausenden von Leuten stehen und auflegen? Wäre das nicht auch was für dich?
0: Ich weiß es noch nicht. Ich habe das ja damals auch schon ein bisschen gemacht. Ich habe ja schon vieles durch und war dann so ein bisschen auf DJ-Tour. Es hat auch ein bisschen Spaß gemacht, aber ich muss halt erstmal gucken, wie ich das mit dem Reisen mache, weil ich bin ja trotzdem jetzt auch schon viel unterwegs. Ich lebe in Dubai. Ich muss halt gucken, wie ich das dann natürlich mit meiner Tochter mache. Wenn ich dann noch mal unterwegs bin, sehe ich sie noch weniger. Das möchte ich eigentlich nicht. Mhm. Jetzt möchte ich erstmal nur die Musik für sich sprechen lassen und dann mal gucken, was passiert. Jetzt momentan in diesem Moment, jetzt um die Welt zu touren, sage ich mal, aufzulegen, ist mir wahrscheinlich
1: ist krass,
0: ein bisschen
1: ne?
0: zu viel. Ja.
1: Ja, und dann kann man wahrscheinlich auch gar nichts anderes mehr machen. Hast schon recht.
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2: Warum Jimmy Blue Ochsenknecht jeden Tag beim Anziehen an mich denken muss, tja, das lasse ich mir selber gleich mal ein bisschen auf der Zunge zergehen. Mehr dazu gibt's gleich hier.

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1: Ich bin Dominik Schweiger. Berlin wählt heute ein neues Abgeordnetenhaus, Mecklenburg-Vorpommern einen neuen Landtag. In der Hauptstadt lag in den jüngsten Umfragen zuletzt die Linke vorn. Im Nordosten deutet sich ein Kopf-an-Kopf-Rennen zwischen SPD und AfD an. Lea Matschulat berichtet.
2: Wie schneidet die AfD ab? Vor allem in Mecklenburg-Vorpommern, wo sie stärkste Kraft werden könnte. Und wie viele Wähler und Wählerinnen entscheiden sich für die CDU? Diese beiden Fragen betreffen auch die Bundesregierung. Kanzler und CDU-Chef Merz trifft sich gleich heute Abend mit dem Präsidium, also dem Führungsgremium seiner Partei. Gleich nach der ersten Prognose und den Hochrechnungen können sie besprechen, was die Ergebnisse für die Zukunft auch von Kanzler Merz bedeuten.
1: Deutschlands große Autobauer fallen im internationalen Vergleich weiter zurück. Die Umsätze von VW, Mercedes-Benz und BMW sind im ersten Halbjahr um knapp 3% gesunken. Auch die Gewinne sind deutlich zurückgegangen. Die meisten internationalen Konkurrenten konnten ihre Umsätze dagegen steigern. Zwei Deutsche sind nach einer ungewöhnlichen Aktion im Pariser Louvre festgenommen worden. Die Männer klebten in der Nähe der Mona Lisa zwei eigene Bilder an die Wand, darunter ein Porträt in Ritterrüstung. Museumsmitarbeiter hielten sie bis zum Eintreffen der Polizei fest. Bei der Vernehmung erklärten die beiden, die Aktion sei nur ein Scherz gewesen. Bei einem massiven Hackerangriff auf die Münchner Ludwig-Maximilians-Universität sind sensible Daten von Studierenden abgegriffen worden. Das könnten unter anderem Namen, Adressen, IBAN und Krankenversicherungsnummern sein. Prüfungsdaten sind laut LMU nicht betroffen. Wie viele der mehr als 50.000 Studierenden betroffen sind, ist noch unklar. Das Bayerische Landeskriminalamt ermittelt. Zum Tennis. Deutschland steht beim Davis-Cup-Duell mit Kroatien kurz vor dem Einzug in die Finalrunde. Kevin Krawitz und Tim Pütz gewannen im Doppel in Halle klar in zwei Sätzen und brachten das deutsche Team mit 2:1 in Führung. Für das Weiterkommen reicht nun ein Sieg in einem der beiden noch ausstehenden Einzel.
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1: Straßen. Und da schauen wir auf die A3 Passau Richtung Nürnberg zwischen Wörth an der Donau Ost und Rosenhof. Aktuell 3 Kilometer Stau plus von 15 Minuten hier unter. Los geht eine Route und vor allem eine sichere Fahrt.
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4: Für den restlichen Tag zieht es immer mehr zu und dann gegen Abend sind auch einzelne Regenschauer möglich. Die Temperaturen gehen heute runter auf bis zu 10 Grad. Der Wettertrend die kommenden Tage bleibt es bei einem Mix aus Sonne und Wolken und die Höchsttemperaturen pendeln zwischen 17 und 20 Grad.
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5: Willkommen, ihr lieben Waffelfreunde. Schön, dass ihr eingeschaltet habt. Unsere Stunde ist noch jung. Kann man von mir jetzt nicht direkt behaupten. Aber mein Gast heute, der ist auch noch sehr, sehr jung. 34 Jahre nämlich.

0: Heute ist es Jimmy Blue Ochsenknecht. Wir haben ja schon viel von ihm gehört. Und genau auf diesem Wege werden wir weitergehen, weil gleich erzählt er uns, dass er morgens beim Anziehen immer an mich denken muss. Manchmal zieht er sich vielleicht auch erst mittags an oder nachmittags, aber wann immer er sich ankleidet, geht sein erster Gedanke an mich. Das soll er uns mal erzählen, nach der besten Musik fürs Wochenende.
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0: Wir sind wieder zurück und mein heutiger Gast ist natürlich gern gesehen, vor allem in Reality-Formaten von Promi Big Brother hat er gewonnen, über die Villa der Versuchung bis hin zu Verrätern. Er war schon überall.
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0: Wir spielen ein Spiel. Das kann man gemütlich von zu Hause aus. Und ja, das heißt, lieber Jimmy, liebe Barbara, die wilden Kerle waren gestern. Wild kann jeder. Heute wollen wir wissen, wie weich ist Jimmy. Deshalb spielt ihr...
2: Ich pack mein Taschentuch schon mal raus.
0: Ja, sanfte Kerle. Wir haben eine Liste mit Fragen vorbereitet. Barbara liest vor, Jimmy antwortet. Wir sind gespannt, die weichgespülte Redaktion. Wann hast du das letzte Mal für eine Frau gesungen? Machst du sowas ab und zu mal?
3: Aus Spaß, ja. Ich fange dann an, so opernmäßig zu singen vielleicht.
0: Wirklich?
2: Ich liebe dich.
0: Das kommt gut an.
3: Ja,
0: das finde ich, find ich gut. Also das würde mir sehr gut gefallen.
3: Ja, Self-Confidence, ne?
0: Ja, so eine Mischung aus Self-Confidence, Hasardeur und auch irgendwie Humor haben, finde ich.
3: Ja, vor allem, ich mache das dann, wenn dann auch vor fremden Leuten, ne? Ob im Restaurant, das ist mir dann egal.
0: Ja, ich singe ja immer und für meine Kinder ist das die größte Belastung. Also meine Tochter sagt manchmal zu mir, bitte, wenn wir da und da hingehen, kannst du bitte nicht singen.
3: Perfektes Futter, oder?
0: Ich singe nicht, warum? Ich singe noch nicht. Und dann sagt sie doch, du singst die ganze Zeit und du merkst es nicht. Es ist so peinlich.
3: Ja, was singst
0: du denn auch dann? Im Supermarkt. Ich singe so vor mich hin.
3: Ja, ich mag das auch ganz gerne mal.
0: Weil ich mich auch so sicher fühle. Du doch auch. Du bist ja auch das Kind, wie soll ich sagen, du bist ja irgendwie auch das Kind der Deutschen, sag ich mal. Die wissen ja, wer du bist und dann gehst du da irgendwie in den Supermarkt und dann finde ich, wenn einen eh schon jeder anguckt, dann kann man auch gleich irgendwie machen, was man will.
3: Ja, aber ich gehe in Deutschland wenig einkaufen, auch als ich dort gewohnt habe. Ich habe mich einfach nicht mehr wohlgefühlt durch auch die ganzen Negativpresse, was ja auch für war die letzten Jahre, habe ich so ein bisschen nicht Angst gehabt, aber ich habe mich unwohl gefühlt, draußen zu sein, weil man hat natürlich dann immer Blicke bekommen und die Blicke dachte ich mir irgendwann, okay, jetzt denken sie sich wieder das und das. Und deswegen bin ich ja erstmal weggezogen nach Mailand ein Jahr und dann hierher und fand ich super, ich gehe jetzt so durch die Stadt und singen und habe meinen Spaß und so weiter. Und wenn ich in Deutschland draußen war, dann wollte ich so wenig Aufmerksamkeit wie möglich haben.
0: Wem hast du zuletzt ein Kompliment gemacht?
3: Meiner Mutter, glaube ich.
0: Die sieht gut aus zur Zeit. Was hatten die jetzt gemacht nochmal?
3: Was heißt denn
0: die
3: ist zur ja auch Zeit? Die sah immer gut aus.
0: Natürlich, fantastisch. Aber ich sag mal, frisurentechnisch war ich nicht immer ganz mit ihr einer Meinung. Aber jetzt habe ich sie so gesehen mit so Locken und so. Das fand ich irgendwie total gut.
3: Ja, ich gucke gerade hier. Die hatte nämlich eine Premiere. Ich sage, ja, sie sieht gut aus. Ja,
0: ja, gell? Sieht gut aus, das finde ich toll. Trägst du gerne Kuschelsocken oder Hausschuhe?
3: Soll ich dir jetzt mal was sagen zum Thema
0: ja,
3: Socken?
0: Ja, bitte.
3: Also ich trage erstmal meistens Socken mit Hausschuhen, weil manchmal, wenn ich nur Hausschuhe habe, habe ich das Gefühl, ich kriege schwitzige Füße. Aber jetzt pass auf, du begleitest mich sehr, sehr oft, was Socken angeht. Weißt du, wieso?
0: Wieso?
3: Ich habe einmal ein Interview von dir gesehen und das ist wirklich kein Scherz, das habe ich deinen Kollegen auch, als wir alles eingerichtet haben, auch schon vor einer Woche gesagt. Ich weiß nicht, ob du bei Lanz warst oder irgendwie sowas und da hast du gesagt, für dich ist das ganz schlimm, wenn ein Mann einen Anzug anhat zum Beispiel und die Socken sind zu kurz und man sieht seine Beine oder Beinhaare.
0: Ja, ja, da bin ich ja nicht die einzige Frau, denke ich. Ja,
3: ja, das aber sagt. Das hat mich, das ist jedes Mal, wenn ich jetzt einen Anzug anziehe oder Anzugshose anziehe, ich gucke seitdem.
0: Du brauchst Kniestrümpfe. Einfach Kniestrümpfe, die wirklich bis zum Knie gehen.
3: Das will ich doch damit sagen. Ich gucke immer, dass man meine Beinhaare oder meine Beine, wenn ich...
0: Nein.
3: Nicht,
0: du hast super Beine. Aber das will man nicht sehen. Und ich finde, in den gut sortierten Kleiderschrank eines Mannes gehören Kniestrümpfe, die man übrigens auch unter andere Hosen ziehen kann, weil das sieht man ja nicht. Also es ist immer besser, man sieht nicht vom Bein.
3: Socken sind immer lang genug. Außer ich habe jetzt zum Beispiel so ganz kurze Socken an im Sommer. Man trägt irgendwie so eine Leinen-Chino, dann ist es immer auch okay.
0: Ja,
3: aber
0: ja,
3: ansonsten, meine Socken sind immer so lang genug, dass wenn ich sitze, die Beine mal überschlagen und so weiter, dass man nicht meine Beinhaare sieht.
0: Sehr gut. Ich denke an diese Minister, die da sitzen und irgendwie Autorität versprühen wollen und dann sitzen die da bei Lanz und dann haben die Beine übereinander geschlagen und dann kommen diese käsigen Schenkel da raus. Das will kein Mensch sehen.
3: Und wenn ich merke, die Socken sind doch zu kurz und ich überschlage die Beine, dann überschlage ich sie einfach nicht mehr.
0: So, ganz genau. Das ist jetzt mal eine Selbstkontrolle, die mir gefällt.
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5: Straßen und da schauen wir auf die A3 Passau Richtung Nürnberg zwischen Wörth an der Donau Ost und Rosenhof. Aktuell 3 Kilometer Stau plus von 15 Minuten hier momentan. Los geht eine gute und vor allem eine sichere Fahrt.
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6: Für den restlichen Tag zieht es immer mehr zu und dann gegen Abend sind auch einzelne Regenschauer möglich. Die Temperaturen gehen heute runter auf bis zu 10 Grad. Der Wettertrend die kommenden Tage bleibt es bei einem Mix aus Sonne und Wolken und die Höchsttemperaturen pendeln zwischen 17 und 20 Grad.
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7: Ich schicke euch ganz, ganz viele Grüße aus meiner Radiokabine. Ich hoffe, ihr habt ein super Wochenende. Hier geht's jetzt weiter mit dem großen Promi-Interview. Und ich habe ja den Jimmy Blue Ochsenknecht heute hier zu mir eingeladen. Wir reden über Marshmallows und Bauernhöfe, weil beides gehört für uns ja irgendwie zusammen. Das solltet ihr nicht verpassen.
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2: Hier geht's weiter mit dem großen Promi-Interview. Heute mit einem Gast, der schon Alben veröffentlicht hat, der schon Kochbücher geschrieben hat und der auch eine eigene Doku über sein Leben hat. Das muss man erstmal nachmachen. Wir sind mittendrin im Redaktionsspiel und finden raus, wie soft er eigentlich ist.
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2: Welches Körperteil kannst du besonders gut massieren?
3: Ich massiere mich eigentlich nicht selber. Wer massiert sich denn selbst?
2: Ja, bei anderen auch. Gilt, glaube ich, auch, wenn du es bei jemand anderem machst. Aber bist du so ein Massierer?
3: Ja.
2: Oh, ich finde, das wirkt manchmal so ein bisschen anbiedernd, findest du nicht?
3: Nein, ich massiere sehr gerne. Nee, ich massiere sehr gerne. Mich beruhigt das auch, so ein bisschen Füße massieren.
2: Wenn du die Frau massierst,
3: ja,
2: dann beruhigt es dich.
3: Ja, das ist so, keine Ahnung, manche...
2: Also, bevor ich gleich auf dich drauf springe, massiere ich dich erst noch.
3: Nein, aber kennst du zum Beispiel, wenn man jetzt allein ist und man hat einen Hund und so weiter, man sitzt vor dem Fernseher, man streichelt den Hund, ne?
2: Das ist ja, das stimmt.
3: Auch so, das beruhigt halt einfach. Und ich weiß zum Beispiel, der Person tut es gut.

0: gut. Ich massiere wirklich sehr, sehr gerne.
1: Finde ich gut. Warte, hier ist jetzt eine Frage, die macht die ganze Sache so ein bisschen unsachlich.
2: Und ich mache das auch sehr gut.
1: Hier steht, möchtest du mit Barbara zusammen Marshmallows grillen gehen?
0: Das hast du jetzt ausgesprochen, wie...
1: Ich mache da ein Riesenfragezeichen dahinter, weil du musst ja jetzt das beantworten, weißt du?
0: Gerne, ja.
1: Und wo würden wir dann Marshmallows grillen, frage ich jetzt mal. Wo würdest du mich denn hin entführen?
0: Wir könnten mal zu meiner Schwester auf ihren Hof nach Österreich.
1: Ja, das würde mir gefallen.
0: Machen immer ein Riesenfeuer, da wird gegrillt, das ist sehr familiär und dann kann man da Marshmallows grillen. Letztes Mal haben wir Stockbrot gemacht, da haben wir einen eigenen Teig gemacht.
1: Oh,
0: und dann
1: das
0: immer
1: ist
0: eine
1: toll.
0: Offene Flamme dann mit den Kindern da so Stockbrot gemacht.
1: Das finde ich super.
0: Und ich denke, mit dir kann man auch einen lustigen Abend haben.
1: Ja, ich mache dann hinterher auch noch die Küche sauber, weißt du? Wenn ihr schon alle im Bett seid.
0: Oh, da freut sich meine Schwester.
1: Ja, hat die eine unordentliche Küche?
0: Nein, aber sie ist diejenige, die meistens aufräumt.
1: Nee, das macht dann ich. Dann könnt ihr schon mal ins Bett gehen. Wolltest du wirklich mal Förster werden, als du Kind warst? Oder irgendwas mit Natur oder Angler? Oder was wolltest du denn werden?
0: Polizist wollte ich werden. Jetzt kann ich mir vorstellen, also in ein paar Jahren ein schönes Haus irgendwo außerhalb, entweder im Wald oder am Strand, irgendwo in der Natur und selber Sachen anbauen.
1: Ja, gell?
0: Auf Obst, Gemüse, Wein, sowas. Einfach das Leben genießen in der Natur, Ruhe haben. Mag ja auch keine iPhones, ich mag kein Social Media. So, das hat sich alles bei mir so, alles Konsum. Mhm.
1: Ja, aber irgendwie, also ein paar Jahre musst du jetzt noch durchhalten im Konsum,
0: ja,
1: beziehungsweise in der Produktion, weil ich glaube, man kann sich jetzt noch nicht mit Mitte 30 zurückziehen.
0: Das geht nicht.
1: Du musst noch 20, jetzt kommt die schlechte Nachricht, ich glaube, du musst noch 20 Jahre produktiv sein.
0: Ja, also 34 Jahre habe ich jetzt schon überlebt, dann kriege ich die nächsten 20 Jahre auch noch hin.
1: Ja, komm, 20 Jahre machst du noch und dann machst du einen auf Apfelbauer und Dingen und Zwetschgen und Pflaumen und Himbeeren und so weiter und so fort. Und dann einkochen und so. Ist auch ganz schön viel
0: auch
1: Arbeit.
0: Endlich keine Kniesocken mehr kaufen, ey.
1: Nee, dann, dann kannst du machen, was du willst. Ich stelle mir dich vor in so einer etwas ausgebeulten Leinenhose mit einem hast du eine gute Brust? Also hast du gute Brustmuskulatur? Hast ja noch
0: nicht
1: 20
0: wirklich,
1: Jahre Zeit.
0: Nein.
1: Okay, dann stelle ich es mir doch nicht vor.
0: Aber
1: weil ich sollte,
0: stell dir ruhig vor, das ist ja dann in 20 Jahren.
1: Also aufgeknöpftes Leinenhemd, aber so ein bisschen verknittert, aber nicht, das riecht nicht und ist auch nicht, aber es ist ein bisschen dreckig, weil du halt gearbeitet hast.
0: Okay.
1: Und
0: ich
1: dann hast du so noch
0: Brusthaar habe ich auch ein bisschen.
1: Ja, so, super. Und dann hast du so eine hochgekrempelte Hose und bist dann nur noch barfuß, weil du läufst ja nur noch auf deinem eigenen Grund und Boden rum, verstehst du?
0: Das erdet einen wieder auch, ne?
1: Absolut. Hast du Sorge, nicht geerdet zu sein? Weil ich glaube, du hast selber Angst, dass du wegfliegst, oder? Kann das sein?
0: Ja, also ich bin schon ein paar Mal weggeflogen, sagen wir so. Und mittlerweile gucke ich da schon, dass ich da ein bisschen ruhiger und entspannter bin.
1: Aber es ist immer so, die Angst reißt immer mit, oder? Du guckst immer so mal neben dich und guckst, ob da so irgendwas ist, was dich irgendwo hinbringt, wo du eigentlich nicht hin willst. Aber vielleicht willst du doch mal kurz gucken, wie es da ist.
0: Ich liebe auch mal Luxus und so weiter. Ich bin halt so, ich kann mich irgendwo auf der Insel kann ich hinfahren und komme damit klar, baue mir ein eigenes Häuschen. Ich habe Beer Grills, alle Staffeln angeguckt. Ich kann sowas selber, Sachen aufbauen und ich brauche eigentlich nichts, aber ich liebe auch vieles.
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1: Mit Jimmy Blue Ochsenknecht sprechen wir gleich über seine eigene Doku, über sein Leben und dass er sehr, sehr, sehr viele Pläne für die Zukunft hat. Es lohnt

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1: Ich bin Dominik Schweiger. In diesen Minuten schließen in Berlin und Mecklenburg-Vorpommern die Wahllokale. Schon vorab hat sich eine recht hohe Wahlbeteiligung abgezeichnet. In Mecklenburg-Vorpommern haben bis 14 Uhr schon 40% der Wahlberechtigten ihre Stimme abgegeben. 2021 waren es zur selben Uhrzeit etwas über 32%. Und auch in Berlin ist die Beteiligung offenbar höher als bei der letzten Wahl. Nach dem Hackerangriff an der Münchner Ludwig-Maximilians-Universität, bei dem massenhaft Daten von Studierenden geklaut wurden, gibt's heftige Kritik von der SPD. Für den Landtagsabgeordneten von Brunn ist nicht ganz klar, warum die LMU so lange gewartet hat, über den Angriff zu informieren. Der Hack ist laut LMU schon am Mittwoch bemerkt worden. Jetzt müssten Fakten und Daten auf den Tisch, hieß es. Vor dem bundesweiten Aktionstag der IG Metall verschärft sich der Streit um den Sparkurs der Autoindustrie. Der Branchenverband VDA fordert von der Gewerkschaft mehr Bereitschaft zu Veränderungen. Hohe Arbeitskosten und kürzere Arbeitszeiten seien Nachteile im internationalen Wettbewerb. Die IG Metall protestiert morgen gegen Stellenabbau und die Verlagerung der Produktion ins Ausland. Pflegedienste kritisieren, dass Versichertenkarten immer wieder zum Scannen in Arztpraxen vorbeigebracht werden müssen. Das sei Zeitverschwendung, sagt der Verbandschef der privaten Pflegedienste Meurer. Er fordert stattdessen einen digitalen Datenabgleich. Jan-Henner Reitze berichtet.
2: Arztpraxen, die Pflegebedürftigen regelmäßig Medikamente verschreiben, brauchen bisher einmal pro Quartal vor Ort in ihrer Praxis die Versichertenkarte, sonst klappt die Abrechnung nicht. Nur dafür müssen Angehörige regelmäßig vorbeikommen oder Mitarbeitende von Pflegediensten. Die verschwenden damit nach Daten des Verbands privater Pflegeanbieter mehr als 2 Millionen Arbeitsstunden pro Jahr.
1: In der Fußball-Bundesliga hat RB Leipzig eine Niederlage einstecken müssen. Bayer Leverkusen hat die Sachsen mit 2:0 besiegt. Die Ergebnisse aus der zweiten Liga: Bielefeld-Heidenheim 2:2, Cottbus-St. Pauli 1:1 und Hannover-Bochum 2:1. Und im Tennis hat Alexander Zverev Deutschland in die Davis Cup-Finalrunde geführt. Er gewann sein Einzel gegen den Kroaten Dino Prismic klar in 2 Sätzen.
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1: Hey, Anna, unterwegs. Gute Nachrichten von den Straßen. Aktuell keine Störungsmeldungen. Eine gute und vor allem sichere Fahrt.
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4: Für den restlichen Tag zieht es immer mehr zu und dann gegen Abend sind auch einzelne Regenschauer möglich. Die Temperaturen gehen heute runter auf bis zu 10 Grad. Der Wettertrend die kommenden Tage: bleibt es bei einem Mix aus Sonne und Wolken und die Höchsttemperaturen pendeln zwischen 17 und 20 Grad.
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5: Macht's euch auf jeden Fall mal schön an diesem Wochenende. Das wäre mir wichtig. Ich quatsche einfach ein bisschen nebenher mit unserem heutigen Gast. Der heißt Jimmy Blue Ochsenknecht. Ihr kennt ihn alle aus Die wilden Kerle. Er hat ganz, ganz, ganz viel in seinem Leben schon gemacht. Manchmal polarisiert er auch ein bisschen. Aber wir werden jetzt gleich über seine Doku sprechen und natürlich auch über seine Zukunftspläne, weil er hat ganz viel vor. Dazu gleich mehr, aber vorher gibt's erstmal die beste Musik für euch.
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2: Ich grüße euch ganz herzlich. Hier geht's weiter bei uns mit dem großen Promi-Interview. Heute mit einem Mann, ja, das kann man sagen, der ab und zu für Schlagzeilen sorgt. Aber hier heute bei mir im Studio ist er ganz handsam.
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2: Du hast eine neue Folge Jelis und Jimmy rausgebracht, eine neue Staffel. Es ist schon die zweite Staffel. Jetzt habe ich ja, ich habe jetzt eure Geschichte nicht im Einzelnen verfolgt. Ich hatte aber das Gefühl, bei euch, da geht nichts mehr zusammen. Und dann hat es eben doch irgendwie funktioniert. Wie ist es dazu gekommen?
3: Ja, aber wir müssen sagen, bevor wir die erste Staffel gemacht haben, waren wir auch schon wieder sehr gut im Kontakt über ein Jahr. Viele haben ja gesagt, oh, jetzt ist er wieder da, jetzt drehen wir mal schnell eine erste Staffel. Sondern wir waren da schon über eineinhalb Jahre wieder im sehr guten Kontakt. Mhm. Es ist halt immer mal so Ups und Downs. Ich glaube, mittlerweile haben wir jetzt auch, ich meine, während der zweiten Staffel sieht man das auch, wir haben ja auch den Dreh mal unterbrochen dann, ne, für ein, zwei Monate, weil wir gesagt haben, es geht nichts mehr. Die Produktion hat es dann auch ein bisschen Hilfe geholt. Wir hatten ein Gespräch mit einer Mediatorin und so weiter.
2: Die das, oh halt Gott, vermittelt. Das ist ja kompliziert, wenn man sich

0: nicht versteht und dann eigentlich könnte man sagen, ich will nichts mehr, Kontaktabbruch. Und dann muss man sich aber irgendwie einigen, weil man so ein laufendes Projekt hat.
1: Naja, und es geht ja, das Wichtigste ist ja auch Snow halt, ne? Das ist ja nicht nur das Projekt, sondern es geht darum, dass wir uns zusammenreißen, Kompromisse eingehen, so wie das für sie in Ordnung ist, so wie das für mich in Ordnung ist. Wir haben einfach zwei verschiedene Leben und da eckt man halt sehr oft an. Mhm. Und mittlerweile haben wir es auch einfach satt, uns zu streiten und zu diskutieren. Also wir sind jetzt wieder, verstehen uns wieder gut. Und ich glaube, wir wollen auch einfach unsere Ruhe haben, gut miteinander umgehen, freundschaftlich und als Elternteil. Weil der schwappt natürlich dann auch die Kleine über einfach. Ne?
0: Total.
1: Und das
0: wie alt ist
1: einfach,
0: die Kleine?
1: Die wird 5 jetzt im Oktober.
0: Es ist ja schon ein richtiges Kind.
1: Das ist schon ein richtiges Kind, du.
0: Hast du denn noch Lust auf mehr Kinder?
1: Ja, so ich bin schon sehr Familienmensch.
0: Wenn jetzt ein Produzent käme, weil du hast ja jetzt schon viel, viel, viel gemacht in letzter Zeit. Wenn ein Produzent käme und würde sagen, Jimmy, du darfst dir jetzt aussuchen, was du für eine Show machen willst. Wir stricken dir was, was dir gefällt. Was würdest du gerne machen?
1: Eine Late-Night-Talkshow.
0: Ah, haben ja schon viele versucht.
1: Ja, aber
0: und keiner hat es so richtig hingekriegt, weißt du? Und ich glaube, die Deutschen, die sind irgendwie kein Late-Night-Volk. Was glaubst du?
1: Ich weiß nicht, das war immer irgendwie, das kann sein. Vielleicht war das Programm auch einfach nicht das Richtige. Ich weiß halt, ich bin sehr spontan, ich kann sehr lustig sein. Ich kann jedem Menschen eigentlich gut. Ich bin sehr interessiert an alle Menschen. Und ich denke, da würden sich sehr viele lustige, interessante Gespräche auch einfach so ergeben. Darauf hätte ich richtig Bock und ansonsten habe ich auch ein, zwei Projekte, wo ich auch sowieso gerade noch dran bin.
0: Ja.
1: Aber ich hätte auch mal wieder Bock, vielleicht so einen geilen Kinofilm zu spielen.
0: Ja, gell? Also ich meine,
1: Thriller, irgendwie sowas.
0: Ja, nee, mach das nicht. Da kriegst du solche Angst danach. Nichts mit Psycho. Du spielst jetzt nur noch mit bei Inga Lindström, weißt du? Schweden, Seen, Rote Häuser, du bist der Betrogene.
1: Offenes Leinhemd.
0: Nee, offenes Leinhemd. Aber ich sag dir eins, in deinem Alter, du bist jetzt schon im Übergang von Latin Lover hin zu betrogener Ehemann.
1: Beide schon erlebt. Ja, ich habe ja damals weniger Schauspiel dann irgendwann gemacht, weil ich hatte immer dieselben Rollenanfragen. Es war immer dieser Sunny Boy und Liebesstory und so weiter. Und ich war für mich in dem Moment einfach, wo ich da mal höher geflogen bin, einfach zu cool dafür, das weiterhin zu machen. Aber ich war zu jung dafür, um den betrogenen Ehemann zu spielen oder den Latin Lover zu spielen und war da in diesem Zwischenling drin. Da habe ich mich auch einfach auf andere Projekte konzentriert. Aber so langsam könnte ich mir das schon wieder vorstellen. So geile, vielleicht auch so ein Liebesromanze mal wieder zu machen, finde ich auch schön.
0: Ja, jetzt bist du bereit.
1: Und so Sexszenen war ich immer raus. Da ich
0: okay. Das machst du nicht?
1: Nee, das meine ich.
0: Aber du kannst doch nicht jetzt schon Christopher Nolan sagen, Sexszenen mache ich nicht.
1: Ja, dann soll dir halt ein Bodydouble von mir nehmen, der auch noch ein bisschen muskulöser ist, einfach nur von hinten filmen.
0: Aber ist es eine religiöse Frage, sag ich jetzt mal? Oder, also oder ist es eine Schamfrage oder ist einfach dein Body nicht gut genug?
1: Nee, ich fühle mich mit meinem Body sehr wohl, ehrlich gesagt. Ich hatte nie Probleme irgendwie, dass ich mich unwohl fühle. Aber also früher hätte ich es vielleicht gemacht, aber mittlerweile ist das für mich so, wenn es nicht meine Frau oder Freundin ist, dann an nichts Festes, dann mache ich es nicht.
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1: Jimmy Blue Ochsenknecht und ich, wir sprechen gleich über seinen Vater Uwe Ochsenknecht. Der hat mir nämlich mal, und das werde ich nie vergessen,

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7: Unterwegs, gute Nachrichten von den Straßen. Aktuell keine Störungsmeldungen, eine gute und vor allem sichere Fahrt.
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9: Für den restlichen Tag zieht es immer mehr zu und dann gegen Abend sind auch einzelne Regenschauer möglich. Die Temperaturen gehen heute runter.

0: auf bis zu 10 Grad. Der Wettertrend die kommenden Tage: bleibt es bei einem Mix aus Sonne und Wolken und die Höchsttemperaturen pendeln zwischen 17 und 20 Grad.
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2: Ich wünsche euch ein schönes Wochenende. Mein Gott, wir haben ja leider gar nicht mehr so viel Zeit. Heute hier mit Jimmy Blue Ochsenknecht, der ist nämlich mein Gast. Gleich erzähle ich eine lustige Geschichte, die mich mit der Familie Ochsenknecht verbindet, weil der Uwe Ochsenknecht, der hat mir mal einen Job weggeschnappt. Also einen Job, da hätte ich nicht gedacht, dass der dem Uwe auch angeboten wird, um es jetzt mal vorsichtig zu formulieren. Die ganze Geschichte gibt's gleich hier bei mir in der Show, also unbedingt dranbleiben.
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2: Willkommen zurück. Die Familie meines heutigen Gastes kennt gefühlt jeder in Deutschland. Man sagt, sie sind die deutschen Kardashians, weil sie eben seit Jahren eine eigene Doku über ihr Familienleben haben.
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2: Ich habe ja jetzt mir hier aufgeschrieben, redest du mit allen Mitgliedern deiner Familie? Ist eine Frage, die ich mir notiert habe. Du bist mit allen gut, glaube ich, gell?
3: Mittlerweile bin ich mit allen wieder gut. Es gibt immer mal so ein paar Punkte oder irgendeiner hat immer irgendwie ein bisschen Streit mit irgendeinem aus der Familie, wenn ich mal so überlege. Also mal habe ich Diskussion mit meiner Schwester, spreche ein, zwei Wochen nicht mehr mit der. Mein Bruder eigentlich nie, manchmal mit meiner Mutter, aber jetzt momentan ist eigentlich alles. Ich streite auch nicht gern, ich hasse Streit. Ja, so viel immer Gelaber und Diskussion und es ist doch auch einfach echt anstrengend.
2: Aber so eine Sendung wie die Ochsenknechts, das lebt natürlich auch davon, dass da ein bisschen Pfeffer drin ist. Ihr könnt ja nicht die ganze Zeit nur Hand in Hand über Blumenwiesen laufen.
3: Ja, aber wenn es in dem Moment so ist, dann laufen wir halt auch nur über Blumenwiesen.
2: Ja. Kim Kardashian hat einmal gesagt, dass sie sich nach jeder Staffel Keeping Up with the Kardashians gefragt hat, was sollen wir denn noch zeigen? Wir haben doch schon alles gezeigt. Und dann sie meinte, es kam dann immer wieder was Neues. Ihr Vater zum Beispiel hat sich dann zur Frau umoperieren lassen. Das waren alles Dinge, wo sie gesagt hat, damit hat sie wirklich nicht gerechnet. Eine lustige Frage, apropos Vater hat sich zur Frau umoperieren lassen. Die verbindet mich mit deinem Vater. Ich hatte mal eine Anfrage, fällt mir jetzt gerade ein, von Peter Maffay. Ich sollte in seinem Tabaluga-Programm den Tanz mit der sieben Schleier machen irgendwie und dafür braucht ihr eine erotische Frau, hat er gesagt. Eine erotische Frau, die schon etwas
3: Im Orient.
2: Genau. Und ich sollte also da einen Schleiertanz machen und ja, wahrscheinlich auch so mit so einem geilen, glitzernden Kostüm, Bauch frei vielleicht und so sollte erotisch anmuten. Ich konnte es nicht machen, weil ich damals schwanger war vor 13 Jahren. Dann habe ich dieses Projekt weiter verfolgt und habe dann natürlich irgendwie

0: irgendwann mir gedacht, jetzt schaust du doch mal rein, wer denn dann tatsächlich meine Rolle übernommen hat. Und jetzt kommt dein Vater.
1: Wie war das für dich in dem Moment?
0: Uwe Ochsenknecht spielte
1: hast
0: die
1: du dir
0: Rolle
1: gedacht?
0: Der so Verführung und tanzte mit 7 Schleiern auf der Bühne der Olympiahalle in München vor 8000 Zuschauern. Ich dachte mir, das kann nicht wahr sein. Meine Erotik wird jetzt durch Uwe Ochsenknecht
1: ersetzt. Du hast gedacht, ach, die sind ja wirklich ihrem Stil treu geblieben mit der Anfrage.
0: Das war die lustigste Geschichte.
1: Ja, ich wollte mich gerade sagen, mein Vater war ja auch schon mal eine Frau. Bei Hairspray hat er, glaube ich, eine Frau gespielt und jetzt.
0: Genau. Und bei Peter Maffay. Und zwar, genau, weil ich keine Zeit hatte. Ich muss nochmal nachschlagen.
1: Aber wahrscheinlich Sie haben ja dann jemanden Ähnlichen gefunden.
0: Ich war dann eben wahrscheinlich auch für Hairspray angefragt. Ach, fantastisch. Dubai wartet auf dich. Wie viel Grad hat es jetzt da gerade draußen?
1: Oh, bisschen kühler geworden jetzt. Jetzt geht langsam die Saison hier wieder los. Wir hatten zwischendrin 47 Grad und jetzt haben wir. Jetzt gerade haben wir 41 Grad.
0: Ja, Mensch.
1: Ich bleib heute drin.
0: Wie gut, dass du es so schön drin hast.
1: Ja, aber heute nächste Woche 37.
0: Ja, da schreibst jetzt heute mal einen Hit. Das ist jetzt meine Aufgabe an dich. Bonader schreibt jetzt heute mal einen Hit und nutzt die heiße Zeit draußen. Und heute Abend triffst du dich mit Georgina Fleur.
1: Also ich mache alles, außer das Letzte, was du gesagt hast.
0: Okay, gut. Jimmy, es war mir ein großes, großes Vergnügen, mit dir zu quatschen.
1: Ebenso, vielen Dank für die Einladung.
0: Und wer richtig Sehnsucht nach dir hat, der hat ja die Gelegenheit, alle möglichen Sachen anzuschauen. Unter anderem jetzt eben die zweite Staffel von Jelis und Jimmy, wo man wirklich mal sieht, wie es so abgeht bei euch privat.
1: Richtig.
0: Ich freue mich auf dich und auf alles, was kommt. Ich wünsche dir ganz viel Glück. Tschüss.
1: Wünsche ich dir auch. Bis dann. Ciao, ciao.
0: So, dann entlassen wir den lieben Jimmy Blue Ochsenknecht heute mal wieder in seine 41 Grad in Dubai. Krass, was er uns heute alles erzählt hat. Mir hat sehr gut gefallen und ich hoffe, euch auch. So, und jetzt quetsche ich mich schon mal in eine kleine Sporthose und versuche die nächsten 7 Tage auf Süßigkeiten zu verzichten, denn wir haben es mit einem Extremsportler zu tun, der in der nächsten Woche bei uns sein wird. Joey Kelly gibt uns die Ehre. Ich bin gespannt, ob er gerade trainiert wieder für irgendeinen Ironman oder einen Wüstenlauf. Ich will auf jeden Fall vorbereitet sein und ich freue mich, wenn ihr dann auch mit dabei seid.
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1: Ich bin Dominik Schweiger. In Mecklenburg-Vorpommern ist die Wahl vorbei. Laut erster Prognose wird die AfD mit 37,8% knapp stärkste Kraft, gefolgt von der SPD mit 36,3%.

0: Linke erreicht 7,5%. Die CDU kommt auf 5,1 und die Grünen auf 5,5%. Das BSW würde so den Einzug in den Landtag verpassen, ebenso die FDP. Bislang regiert Ministerpräsidentin Schwesig mit einer rot-roten Koalition. In Berlin zeichnet sich bei der Abgeordnetenhauswahl ein Sieg der Linken ab. Laut erster Hochrechnung kommt sie auf 25,8%, die CDU erreicht 20%. Dahinter folgen AfD mit 13,8% und Grüne mit 15,4%. Das BSW muss mit genau 5% um den Einzug bangen. Die Reformen müssen kommen. CDU-Chef Merz gibt sich trotz der Wahlniederlagen standfest und wirbt für Vertrauen in die Arbeit der Bundesregierung. Ja, man habe in Sachsen-Anhalt, Mecklenburg-Vorpommern und Berlin Verluste hinnehmen müssen. Etwa bei den Kommunalwahlen in Niedersachsen sei die CDU aber wieder stärkste Kraft gewesen. Vor der Wahl hatten sich die Ministerpräsidenten der Länder hinter Merz als Parteichef und als Kanzler gestellt. Die deutsche Autoindustrie verliert weiter an Boden gegenüber der Konkurrenz. VW, Mercedes und BMW haben im ersten Halbjahr fast 3% weniger Umsatz gemacht. Das zeigt eine Analyse der Beratungsgesellschaft EY. Diana Kramer berichtet.
1: Im Umsatzranking von 19 Autokonzernen landen VW, Mercedes und BMW auf den drei letzten Plätzen. Unter dem Druck hoher Kosten, E-Mobilität und der wachsenden Konkurrenz, vor allem auch aus China und den USA, stehen in Deutschlands Autobranche aktuell tausende Jobs und ganze Werke auf der Kippe. Gegen den Kahlschlag wollen morgen an 200 Orten in ganz Deutschland mehr als 100.000 Beschäftigte auf die Straße gehen.
0: Zum Sport. RB Leipzig hat in der Fußball-Bundesliga mit 0:2 bei Bayer Leverkusen verloren. In der zweiten Liga trennten sich Bielefeld und Heidenheim 2:2 unentschieden, sowie Cottbus und St. Pauli 1:1. Hannover gewann gegen Bochum mit 2:1.
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0: Unterwegs, gute Nachrichten von den Straßen. Aktuell keine Störungsmeldungen, eine gute und vor allem sichere Fahrt.
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4: Für den restlichen Tag zieht es immer mehr zu und dann gegen Abend sind auch einzelne Regenschauer möglich. Die Temperaturen gehen heute runter auf bis zu 10 Grad. Der Wettertrend die kommenden Tage bleibt es bei einem Mix aus Sonne und Wolken und die Höchsttemperaturen pendeln zwischen 17 und 20 Grad.
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5: Unterwegs. Gute Nachrichten von den Straßen. Aktuell keine Störungsmeldungen. Eine gute und vor allem sichere Fahrt.
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7: Für den restlichen Tag zieht es immer mehr zu und dann gegen Abend sind auch einzelne Regenschauer möglich. Die Temperaturen gehen heute runter auf bis zu 10 Grad. Der Wettertrend die kommenden Tage bleibt es bei einem Mix aus Sonne und Wolken und die Höchsttemperaturen pendeln zwischen 17 und 20 Grad.
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9: 3 Michelin-Sterne-Restaurants in einer Stadt. 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
12: Ich bin Dominik Schweiger. Bei der Wahl des Berliner Abgeordnetenhauses liegt die Linke nach Prognosen von ARD und ZDF deutlich in Führung. Die CDU landet demnach auf Platz 2. Bei der Landtagswahl in Mecklenburg-Vorpommern liegt die AfD knapp vor der SPD. Die CDU muss um den Wiedereinzug in den Landtag bangen. David Riemer berichtet.
13: In Mecklenburg-Vorpommern Riesenjubel bei der AfD. Stand jetzt kann sie ihr Ergebnis mehr als verdoppeln. Schockstarre dagegen bei der CDU. Die Christdemokraten stürzen auf ihr bundesweit schwächstes Landtagswahlergebnis seit Gründung der Bundesrepublik. Ungewöhnlich für Kanzler Merz. Der CDU-Chef ist kurz nach Veröffentlichung der ersten Zahlen in der Parteizentrale ans Mikro getreten. Das Wahlergebnis in MacPom hat er als Desaster bezeichnet. Der Rückenwind aus Berlin ist ausgeblieben, sagte er. Merz übernimmt die Verantwortung. Ob die Partei aber weiterhin hinter ihm steht, bleibt abzuwarten.
12: Der Chef des Deutschen Instituts für Wirtschaftsforschung, Fratscher, kritisiert die geplanten Entlastungen bei den Spritpreisen. Der Tankrabatt sei teuer, sozial ungerecht und wenig wirksam, sagte er dem Handelsblatt. Auch vom geplanten Preisdeckel erwartet der Ökonom kaum Entlastung. Stattdessen fordert Fratscher direkte Zahlungen an die Bürger, ähnlich wie bei der Energiepreispauschale. Dänemarks Regierungschefin Frederiksen hält sich mit Einzelheiten zum geplanten Grönland-Abkommen mit den USA weiter zurück. Über den Inhalt wolle sie erst sprechen, wenn die Vereinbarung unterschrieben sei. US-Präsident Trump behauptet trotzdem schon, das Abkommen sichere den Vereinigten Staaten weitreichende Befugnisse über die Arktisinsel. Ob das stimmt, ist fraglich. Bei der Suche nach einem vermissten Ehepaar hat die Polizei in Bayerisch Eisenstein ein brennendes Auto mit einer Leiche entdeckt. Der 46-jährige Fahrzeugbesitzer wurde wenig später schwer verletzt in einem nahegelegenen Waldstück gefunden und in eine Klinik geflogen. Ob er zu dem getrennt lebenden Ehepaar gehört, ist noch unklar. Auch die Identität des Toten und die Hintergründe werden noch ermittelt. Zum Sport. In der Fußball-Bundesliga hat Bayer Leverkusen sein Heimspiel gegen RB Leipzig mit 2:0 gewonnen. Schalke und Elversberg haben sich 0:0 unentschieden getrennt.
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12: Unterwegs. Gute Nachrichten von den Straßen. Aktuell keine Störungsmeldungen. Eine gute und vor allem sichere Fahrt.
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6: In der Nacht bleibt es überwiegend bewölkt und es kann auch vereinzelte Regenschauer geben bei Tiefstwerten von 10 Grad. Der Wettertrend morgen am Montag: bleibt es überwiegend bewölkt bei Höchsttemperaturen von 17 Grad.
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1: Hier die wichtigsten Meldungen von den Straßen bei uns in der Region. Besonders vorsichtig solltet ihr auf der A93 Holledau in Richtung Regensburg fahren. Zwischen den Anschlussstellen Saalhaupt und Bad Abbach kommt es zu Behinderungen wegen eines defekten Fahrzeugs.
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3: In der Nacht bleibt es überwiegend bewölkt und es kann auch vereinzelte Regenschauer geben bei Tiefstwerten von 10 Grad. Der Wettertrend morgen am Montag: bleibt es überwiegend bewölkt bei Höchsttemperaturen von 17 Grad.
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6: Ich bin Dominik Schweiger. Pleite für die CDU bei den Landtagswahlen in Mecklenburg-Vorpommern und Berlin. Im Nordosten ist die CDU auf ihr schlechtestes Ergebnis der Nachkriegsgeschichte abgestürzt. In der Hauptstadt wird die Linke deutlich stärkste Kraft vor der CDU, wie aus den Hochrechnungen von ARD und ZDF hervorgeht. David Riemer berichtet.
7: In Berlin könnte die Linke zum ersten Mal die regierende Bürgermeisterin stellen und der CDU den Posten abnehmen. In Mecklenburg-Vorpommern wird die AfD stärkste Kraft. Eine Regierungsbeteiligung ist aber unwahrscheinlich, weil die anderen Parteien eine Zusammenarbeit mit ihr ablehnen. Ministerpräsidentin Schwesig will trotz Verlusten weiter regieren.
6: Bundeskanzler Merz zieht trotz der Wahlniederlagen keinen Rücktritt in Betracht. Er wolle im Amt bleiben und die geplanten Reformen durchsetzen. Das CDU-Ergebnis in Mecklenburg-Vorpommern nannte Merz ein Desaster. In Berlin habe Spitzenkandidat Evers die Partei dagegen zu einem ordentlichen Ergebnis geführt. Vor dem bundesweiten Aktionstag der IG Metall verschärft sich der Streit um den Sparkurs der Autoindustrie. Der Branchenverband VDA fordert von der Gewerkschaft mehr Bereitschaft zu Veränderungen. Hohe Arbeitskosten und kürzere Arbeitszeiten seien Nachteile im internationalen Wettbewerb. Die IG Metall protestiert morgen gegen Stellenabbau und die Verlagerung der Produktion ins Ausland. Das Münchner Oktoberfest ist ziemlich erfolgreich angelaufen. Allein am Eröffnungstag kamen rund 450.000 Menschen. Mit dem Tag heute dürfte schon die Millionenmarke geknackt werden. Trotz vereinzelten Gedränges sprechen Polizei und Rettungskräfte von einem überwiegend ruhigen Verlauf. Der Stillstand eines Fahrgeschäfts, bei dem Besucher kopfüberfest saßen, wurde durch einen Sensor ausgelöst. Das defekte Bauteil ist inzwischen ausgetauscht. Zum Sport. RB Leipzig hat in der Fußball-Bundesliga mit 0:2 bei Bayer Leverkusen verloren. Schalke und Elversberg haben sich 0:0 unentschieden getrennt.
5: 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Hier die wichtigsten Meldungen von den Straßen bei uns in der Region. Fahrt auf der A93 Holledau in

0: Richtung Regensburg besonders vorsichtig. Zwischen den Anschlussstellen Saalhaupt und Bad Abbach kommt es zu Verzögerungen wegen eines defekten Fahrzeugs.
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3: In der Nacht bleibt es überwiegend bewölkt und es kann auch vereinzelte Regenschauer geben bei Tiefstwerten von 10 Grad. Der Wettertrend morgen am Montag: bleibt es überwiegend bewölkt bei Höchsttemperaturen von 17 Grad.
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1: Hier die wichtigsten Meldungen von den Straßen bei uns in der Region. Fahrt auf der A93 Holledau in Richtung Regensburg besonders vorsichtig. Zwischen den Anschlussstellen Saalhaupt und Bad Abbach kommt es zu Behinderungen wegen eines defekten Fahrzeugs.
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3: In der Nacht bleibt es überwiegend bewölkt und es kann auch vereinzelte Regenschauer geben bei Tiefstwerten von 10 Grad. Der Wettertrend morgen am Montag: bleibt es überwiegend bewölkt bei Höchsttemperaturen von 17 Grad.

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1: Ich bin Dominik Schwalger. Pleite für die CDU bei den Landtagswahlen in Mecklenburg-Vorpommern und Berlin. Im Nordosten ist die CDU auf ihr schlechtestes Ergebnis der Nachkriegsgeschichte abgestürzt. In der Hauptstadt wird die Linke deutlich stärkste Kraft vor der CDU, wie aus den Hochrechnungen von ARD und ZDF hervorgeht. David Riemer berichtet.
2: In Berlin könnte die Linke zum ersten Mal die regierende Bürgermeisterin stellen und der CDU den Posten abnehmen. In Mecklenburg-Vorpommern wird die AfD stärkste Kraft. Eine Regierungsbeteiligung ist aber unwahrscheinlich, weil die anderen Parteien eine Zusammenarbeit mit ihr ablehnen. Ministerpräsidentin Schwesig will trotz Verlusten weiter regieren.
1: Bundeskanzler Merz zieht trotz der Wahlniederlagen keinen Rücktritt in Betracht. Er wolle im Amt bleiben und die geplanten Reformen durchsetzen. Das CDU-Ergebnis in Mecklenburg-Vorpommern nannte Merz ein Desaster. In Berlin habe Spitzenkandidat Evers die Partei dagegen zu einem ordentlichen Ergebnis geführt. Vor dem bundesweiten Aktionstag der IG Metall verschärft sich der Streit um den Sparkurs der Autoindustrie. Der Branchenverband VDA fordert von der Gewerkschaft mehr Bereitschaft zu Veränderungen. Hohe Arbeitskosten und kürzere Arbeitszeiten seien Nachteile im internationalen Wettbewerb. Die IG Metall protestiert morgen gegen Stellenabbau und die Verlagerung der Produktion ins Ausland. Das Münchner Oktoberfest ist ziemlich erfolgreich angelaufen. Allein am Eröffnungstag kamen rund 450.000 Menschen. Mit dem Tag heute dürfte schon die Millionenmarke geknackt werden. Trotz vereinzelten Gedränges sprechen Polizei und Rettungskräfte von einem überwiegend ruhigen Verlauf. Der Stillstand eines Fahrgeschäfts, bei dem Besucher kopfüberfest saßen, wurde durch einen Sensor ausgelöst. Das defekte Bauteil ist inzwischen ausgetauscht. Zum Sport. RB Leipzig hat in der Fußball-Bundesliga mit 0:2 bei Bayer Leverkusen verloren. Schalke und Elversberg haben sich 0:0 unentschieden getrennt.
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3: Hier die wichtigsten Meldungen von den Straßen bei uns in der Region. Wenn ihr gerade auf der A93 Holledau in Richtung Regensburg unterwegs seid, fahrt zwischen den Anschlussstellen Saalhaupt und Bad Abbach besonders vorsichtig. Hier kommt es zu Verzögerungen wegen eines defekten Fahrzeugs.
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5: In der Nacht bleibt es überwiegend bewölkt und es kann auch vereinzelte Regenschauer geben bei Tiefstwerten von 10 Grad. Der Wettertrend morgen am Montag: bleibt es überwiegend bewölkt bei Höchsttemperaturen von 17 Grad.
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1: Und aktuell in der Region hätte man normalen Verkehr auf den Straßen, egal wo es hingeht. Wir wünschen gute Fahrt.
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3: In der Nacht bleibt es überwiegend bewölkt und es kann auch vereinzelte Regenschauer geben bei Tiefstwerten von 10 Grad. Der Wettertrend morgen am Montag: bleibt es überwiegend bewölkt bei Höchsttemperaturen von 17 Grad.

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6: Ich bin Hendrik Daum. Die Menschen in Berlin und Mecklenburg-Vorpommern haben heute ihre Landesparlamente gewählt. Sieger der Abgeordnetenhauswahl in Berlin ist nach der jüngsten ZDF-Hochrechnung klar die Linke. Sie hat ihr Ergebnis verdoppelt und kommt auf gut 25%. Die CDU verliert deutlich und erreicht nur noch 19%. Drittstärkste Kraft ist die AfD, danach folgen Grüne und SPD. Bei der Landtagswahl in Mecklenburg-Vorpommern ist die AfD mit gut 38% stärkste Kraft geworden, vor der SPD mit 35,5%. Die CDU würde laut der jüngsten ZDF-Hochrechnung mit 4,9% erstmals in der bundesdeutschen Geschichte aus einem Landtag fliegen. Das Münchner Oktoberfest hat einen Bilderbuchstart erlebt. Allein gestern zählte die Festleitung 450.000 Besucher. Mit heute dürften insgesamt knapp 1 Million Gäste erreicht werden. Einen besseren Auftakt könne man sich nicht wünschen, das sagte Wiesenchef Scharpf. Auch schlimme Einsätze blieben den Helfern bisher erspart. Ein 25-jähriger Berliner, der brach sich den Arm beim Armdrücken. Inzwischen ist auch klar, warum ein Fahrgeschäft gestern stoppte und einige Menschen minutenlang kopfüber hängen blieben. Ein defekter Sensor hatte das Karussell gestoppt. Das Bauteil wurde ausgewechselt. Verletzt wurde bei dem Vorfall niemand. Der Präsident des Deutschen Instituts für Wirtschaftsforschung, Fratscher, hat die geplanten Maßnahmen der Bundesregierung gegen die hohen Spritpreise scharf kritisiert. Der erneute Tankrabatt sei teuer, sozial ungerecht und ökonomisch kontraproduktiv, sagte Fratscher dem Handelsblatt. Außerdem koste er Geld, dass die Bundesregierung gar nicht habe. Dänemarks Regierungschefin Frederiksen hält sich mit Einzelheiten zum geplanten Grönland-Abkommen mit den USA weiter zurück. Über den Inhalt wolle sie erst sprechen, wenn die Vereinbarung unterschrieben sei. US-Präsident Trump behauptet trotzdem schon, das Abkommen sichere den Vereinigten Staaten weitreichende Befugnisse über die Arktisinsel. Ob das allerdings stimmt, ist fraglich. In der Fußball-Bundesliga hat Paderborn am Abend Hoffenheim mit 3:1 besiegt. Zuvor endete das Aufsteigerduell Schalke gegen Elversberg torlos mit 0:0 und Leverkusen gewann gegen Leipzig mit 2:0.
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7: Hier die wichtigsten Meldungen von den Straßen bei uns in der Region. Fahrt auf der A3 Nürnberg in Richtung Passau besonders aufmerksam. Zwischen Parsberg und Beratshausen kommt es zu Behinderungen wegen eines defekten Fahrzeugs.
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9: In der Nacht bleibt es überwiegend bewölkt und es kann auch vereinzelte Regenschauer geben bei Tiefstwerten von 10 Grad. Der Wettertrend morgen am Montag: bleibt es überwiegend bewölkt bei Höchsttemperaturen von 17 Grad.
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1: Hier die aktuellen Meldungen von den Straßen bei uns in der Region. Fahrt auf der A3 Nürnberg in Richtung Passau besonders aufmerksam. Zwischen Parsberg und Beratshausen kommt es zu Behinderungen wegen eines defekten Fahrzeugs.
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3: In der Nacht bleibt es überwiegend bewölkt und es kann auch vereinzelte Regenschauer geben bei Tiefstwerten von 10 Grad. Der Wettertrend morgen am Montag: bleibt es überwiegend bewölkt bei Höchsttemperaturen von 17 Grad.

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1: Ich bin Hendrik Daum. Die Menschen in Berlin und Mecklenburg-Vorpommern haben ihre Landesparlamente gewählt. Sieger der Abgeordnetenhauswahl in Berlin ist klar die Linke. Sie hat ihr Ergebnis verdoppelt und kommt auf gut 25%. Die CDU verliert deutlich und erreicht nur noch 19%. Drittstärkste Kraft ist die AfD, danach folgen Grüne und SPD. Bei der Landtagswahl in Mecklenburg-Vorpommern ist die AfD mit gut 38% stärkste Kraft geworden, vor der SPD mit 35,5%. Die CDU würde laut der jüngsten ZDF-Hochrechnung mit 4,9% erstmals in der bundesdeutschen Geschichte aus einem Landtag fliegen. Nach dem Hackerangriff auf die Ludwig-Maximilians-Universität wirft der SPD-Landtagsabgeordnete und Digitalexperte von Brunn der Hochschule vor, die Betroffenen zu spät informiert zu haben. Nach Angaben der LMU wurde der Vorfall bereits am Mittwoch bemerkt. Informationen dazu veröffentlichte die Uni jedoch erst gestern. Laut LMU haben Hacker Daten zur Immatrikulation abgegriffen, darunter Namen, Adressen und Bankdaten. Der Präsident des Deutschen Instituts für Wirtschaftsforschung, Fratscher, hat die geplanten Maßnahmen der Bundesregierung gegen die hohen Spritpreise scharf kritisiert. Der erneute Tankrabatt sei teuer, sozial ungerecht und ökonomisch auch kontraproduktiv, sagte Fratscher dem Handelsblatt. Außerdem koste er Geld, das die Bundesregierung nicht habe. Pflegedienste kritisieren, dass Versichertenkarten immer wieder zum Scannen in Arztpraxen vorbeigebracht werden müssen. Das sei Zeitverschwendung, sagt der Verbandschef der privaten Pflegedienste Meurer. Meurer fordert stattdessen einen digitalen Datenabgleich. Janina Reitze berichtet.
2: Arztpraxen, die Pflegebedürftigen regelmäßig Medikamente verschreiben, brauchen bisher einmal pro Quartal vor Ort in ihrer Praxis die Versichertenkarte, sonst klappt die Abrechnung nicht. Nur dafür müssen Angehörige regelmäßig vorbeikommen oder Mitarbeitende von Pflegediensten. Die verschwenden damit nach Daten des Verbands privater Pflegeanbieter mehr als 2 Millionen Arbeitsstunden pro Jahr.
1: In der Fußball-Bundesliga hat Paderborn am Abend Hoffenheim mit 3:1 besiegt. Zuvor endete das Aufsteigerduell Schalke gegen Elversberg torlos mit 0:0 und Leverkusen gewann gegen Leipzig mit 2:0.
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3: Hier die aktuellen Meldungen von den Straßen bei uns in der Region. Wenn ihr gerade auf der A3 Nürnberg in Richtung Passau unterwegs seid, fahrt zwischen den Anschlussstellen Parsberg und Beratshausen besonders vorsichtig. Hier kommt es zu Verzögerungen wegen eines defekten Fahrzeugs.
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4: Zum Start in die neue Woche bleibt es heute überwiegend bewölkt, aber dafür trocken bei Höchsttemperaturen von 17 Grad. Der Wettertrend: die nächsten Tage kommt die Sonne dann aber wieder verstärkt durch, bei Höchsttemperaturen von 18 bis 20 Grad.
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1: Hier die wichtigsten Meldungen von den Straßen bei uns in der Region. Fahrt auf der A3 Nürnberg in Richtung Passau besonders vorsichtig. Zwischen den Anschlussstellen Parsberg und Beratshausen kommt es zu Verzögerungen wegen eines defekten Fahrzeugs.

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1: Ich bin Hendrik Daum. Blankes Entsetzen bei den Christdemokraten. Die CDU ist nicht mehr im Landtag von Mecklenburg-Vorpommern vertreten. Nach dem vorläufigen Endergebnis erreicht die Partei nur 4,9% der Stimmen. Sieger der Landtagswahl ist die AfD mit gut 38%. Für die Regierungsbildung fehlt ihr aber ein Koalitionspartner. Die SPD von Ministerpräsidentin Schwesig kommt auf 35,5%. Die Linke und die Grünen schaffen es in den Landtag, das BSW nicht. SPD, Linke und Grüne hätten gemeinsam eine Mehrheit. Bei der Abgeordnetenhauswahl in Berlin hat sich die Linke unter Spitzenkandidatin Elif Eralp mit fast 26% durchgesetzt. Die CDU erreicht knapp 19%. Danach folgen die AfD mit 16%, die Grünen mit 14%.

0: 16 und die SPD mit 12%. Und auch in Berlin scheitert das BSW an der 5%-Hürde. Der Präsident des Deutschen Instituts für Wirtschaftsforschung, Fratscher, hat die geplanten Maßnahmen der Bundesregierung gegen die hohen Spritpreise scharf kritisiert. Der erneute Tankrabatt sei teuer, sozial ungerecht und ökonomisch auch kontraproduktiv, sagte Fratscher dem Handelsblatt. Außerdem koste er Geld, das die Bundesregierung nicht habe. Dänemarks Regierungschefin Frederiksen hält sich mit Einzelheiten zum geplanten Grönland-Abkommen mit den USA weiter zurück. Über den Inhalt wolle sie erst sprechen, wenn die Vereinbarung unterschrieben sei. US-Präsident Trump behauptet trotzdem schon, das Abkommen sichere den Vereinigten Staaten weitreichende Befugnisse über die Arktisinsel. Ob das allerdings stimmt, ist fraglich. Nach dem Hackerangriff auf die Ludwig-Maximilians-Universität wirft der SPD-Landtagsabgeordnete und Digitalexperte von Brunn der Hochschule vor, die Betroffenen zu spät informiert zu haben. Nach Angaben der LMU wurde der Vorfall bereits am Mittwoch bemerkt. Informationen dazu veröffentlichte die Uni jedoch erst am Samstag. Laut LMU haben Hacker Daten zur Immatrikulation abgegriffen, darunter Namen, Adressen und Bankdaten. In der Fußball-Bundesliga hat Paderborn am Abend Hoffenheim mit 3:1 besiegt. Zuvor endete das Aufsteigerduell Schalke gegen Elversberg torlos mit 0:0 und Leverkusen gewann gegen Leipzig mit 2:0.
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2: Hier die wichtigsten Meldungen von den Straßen bei uns in der Region. Fahrt auf der A3 Nürnberg in Richtung Passau besonders aufmerksam. Zwischen Parsberg und Beratzhausen kommt es zu Behinderungen wegen eines defekten Fahrzeugs.
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3: Zum Start in die neue Woche bleibt es heute überwiegend bewölkt, aber dafür trocken bei Höchsttemperaturen von 17 Grad. Der Wettertrend: die nächsten Tage kommt die Sonne dann aber wieder verstärkt durch, bei Höchsttemperaturen von 18 bis 20 Grad.

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1: Hier die aktuellen Meldungen von den Straßen bei uns in der Region. Fahrt auf der A3 Nürnberg in Richtung Passau besonders vorsichtig. Zwischen Passberg und Beratzhausen kommt es zu Verzögerungen wegen eines defekten Fahrzeugs.

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1: Ich bin Hendrik Daum. Erstmals in der bundesdeutschen Geschichte ist die CDU aus einem Landtag geflogen. In Mecklenburg-Vorpommern ist sie nicht mehr im Landtag vertreten. Nach dem vorläufigen Endergebnis erreicht die CDU nur 4,9% der Stimmen. Sieger der Landtagswahl ist die AfD mit gut 38%. Die SPD von Ministerpräsidentin Schwesig kommt auf 35,5%. Die Linke und die Grünen schaffen es in den Landtag. SPD, Linke und Grüne hätten gemeinsam eine Mehrheit. Schwesig im ZDF.
2: Die AfD hat keine Mehrheiten, eine Regierung zu bilden. Die Mehrheit liegt bei den demokratischen Parteien. Und ich wünsche mir, dass alle ins Gespräch gehen unter den Demokraten und ausloten, wie man gemeinsam eine demokratische Regierung bilden kann.
1: Bei der Abgeordnetenhauswahl in Berlin hat sich die Linke unter Spitzenkandidatin Elif Eralp mit fast 26% durchgesetzt. Die CDU erreicht nur noch knapp 19%. Danach folgen die AfD mit 16, die Grünen mit 14 und die SPD mit 12%. Der Präsident des Deutschen Instituts für Wirtschaftsforschung, Fratscher, hat die geplanten Maßnahmen der Bundesregierung gegen die hohen Spritpreise scharf kritisiert. Der erneute Tankrabatt sei teuer, sozial ungerecht und ökonomisch kontraproduktiv, sagte Fratscher dem Handelsblatt. Er koste Geld, das die Bundesregierung gar nicht habe. Dänemarks Regierungschefin Frederiksen hält sich mit Einzelheiten zum geplanten Grönland-Abkommen mit den USA weiter zurück. Über den Inhalt wolle sie erst sprechen, wenn die Vereinbarung unterschrieben sei. US-Präsident Trump behauptet trotzdem schon, das Abkommen sichere